0: Der Thomas Pleskin. Davor hat sich der Kapitän in einer Videobotschaft nochmal gemeldet.
1: Der aus Polen stammende Kapitän sprach von extrem anstrengenden Wochen an Bord der Hondius. Gleichzeitig habe er aber erlebt, wie groß Fürsorge, Zusammenhalt und gegenseitiges Vertrauen selbst unter schwierigen Bedingungen sein können. Er wünschte allen Passagieren und Crewmitgliedern eine sichere Heimreise.
0: Eine der deutschen Kontaktpersonen des Hantavirus-Ausbruchs auf dem Kreuzfahrtschiff Hondius ist in die Münchner Klinik Schwabing verlegt worden. Hinweise auf eine aktive Hantavirus-Infektion gibt es bisher nicht. Der Zustand des Patienten gilt als stabil, so das Krankenhaus. Die Experten in Schwabing sind auf solche Fälle speziell vorbereitet. Bei einem Flugzeugabsturz in Namibia sind 4 Deutsche ums Leben gekommen, mindestens 3 von ihnen aus der Region Heilbronn. Zu den Opfern gehören die langjährige Geschäftsführerin der Dieter-Schwarz-Stiftung, Silke Lohmiller, ihr Mann und ihr Sohn. Das hat die Stiftung mitgeteilt. Die Touristen wollten mit einer Cessna zu den berühmten roten Sanddünen fliegen, sind aber dort nie angekommen. Immer wieder ziehen kräftige Schauer durch in der Nacht. In der Alpennähe kommt sogar Schnee runter. Die Temperaturen liegen bei 6 bis 0 Grad. Tagsüber dann ein bunter Mix. Regen, Schnee, Wolken, bisschen Sonne ist alles mit dabei. Es bleibt auch ziemlich frisch, 6 bis 13 Grad in der Spitze. Morgen am Mittwoch wird es im Süden wieder öfter sonnig, aber ab Donnerstag dann wieder überall Schauer.
2: Hallo, hier ist der Ernst aus der Alpenwelle Verkehrsredaktion. Wie ein klarer Gebirgsbach, der Verkehr bei uns fließt. Die Alpenwelle wünscht gute Fahrt.
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1: Ich bin Katrin Steinberger. Die Bundesregierung sucht nach schnellen Wegen, um die Menschen wegen der gestiegenen Kosten zu entlasten. Nachdem der Bundesrat die geplante Prämie für Arbeitnehmer abgelehnt hat, wollen Union und SPD jetzt zügig eine Lösung finden. Heute trifft sich dazu der Koalitionsausschuss. Ob es dabei schon konkrete Entscheidungen gibt, ist aber offen. Regierungssprecher Cornelius betonte, allen Beteiligten sei klar, wie dringend die Situation ist. Das Sparpaket für die Krankenkassen sollte länger geprüft werden. Dafür macht sich Ärztepräsident Reinhardt vor dem Ärztetag heute stark. So ein großes Gesetz sollte nicht im Eiltempo beschlossen werden, sagte er dem Redaktionsnetzwerk Deutschland. Alle müssten genug Zeit haben, die Folgen für die Patienten zu prüfen. Eigentlich soll das Paket noch vor der Sommerpause beschlossen werden. Bundesfinanzminister Klingbeil will den Zoll im Kampf gegen Geldwäsche stärken. Er setzt dabei auf die bestehenden Strukturen statt auf eine neue Behörde. Große internationale Fälle sollen bundesweit neue Spezialeinheiten übernehmen. Parallel soll die Anti-Geldwäsche-Einheit unabhängiger werden und mehr Kompetenzen bekommen. Künstliche Intelligenz soll helfen, verdächtige Geldströme schneller zu erkennen. Michael Olise vom FC Bayern ist der beste französische Fußballspieler im Ausland. Die französische Fußballergewerkschaft hat dem Stürmer diese besondere Auszeichnung jetzt verliehen. Allein in dieser Saison hat Olise bisher insgesamt 50 Spiele für den FC Bayern absolviert, 22 Tore geschossen und 30 Vorlagen geliefert. In den letzten Jahren haben Stars wie Kylian Mbappé und Antoine Griezmann den Preis bekommen. Immer wieder ziehen kräftige Schauer durch in der Nacht. In der Alpennähe kommt sogar Schnee runter. Die Temperaturen liegen bei 6 bis 0 Grad. Tagsüber dann ein bunter Mix. Regen, Schnee, Wolken, bisschen Sonne ist alles mit dabei. Es bleibt auch ziemlich frisch, 6 bis 13 Grad in der Spitze. Morgen am Mittwoch wird es im Süden wieder öfter sonnig, aber ab Donnerstag dann wieder überall Schauer.
2: Hallo, hier ist Ernst aus der Alpenwelle Verkehrsredaktion. Kurz und knapp, freie Fahrt für euch. Die Alpenwelle wünscht gute Fahrt.
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1: Ich bin Katrin Steinberger. Guten Morgen. Neben Entlastungen für die Bürger befasst sich der Koalitionsausschuss heute auch mit der Steuerreform. Und die klappt nur, wenn Spitzenverdiener mehr belastet werden, sagt SPD-Chef und Finanzminister Klingbeil. Ein anderer Vorschlag kommt vom Unionsfraktionschef Spahn. Er schlägt im Podcast Table Briefings vor, einfach pauschal Subventionen und Steuervergünstigungen zu kürzen, und zwar um 5%. Das Kreuzfahrtschiff Hondius ist von den Kanaren auf dem Weg in die Niederlande. Alle Passagiere sind nach dem Hantavirus-Ausbruch von Bord gegangen. Ein nach Spanien ausgeflogener Passagier ist positiv auf das Virus getestet worden. Jan-Henner Reitze hat alle Einzelheiten.
2: Die Zahl der nachweislich Infizierten wächst. Auch bei nach Frankreich und in die USA ausgeflogenen Passagieren waren Tests schon positiv. Der in Spanien betroffene Passagier hat bisher keine Symptome. Auch den nach Deutschland gebrachten Menschen geht es bisher gut, sie müssen aber in Quarantäne bleiben. Wenn das Schiff in Rotterdam ankommt, soll es dort gründlich desinfiziert werden.
1: Bei einem Flugzeugabsturz in Namibia sind 4 Deutsche ums Leben gekommen, mindestens 3 von ihnen aus der Region Heilbronn. Zu den Opfern gehören die langjährige Geschäftsführerin der Dieter-Schwarz-Stiftung, Silke Lohmüller, ihr Mann und ihr Sohn. Das hat die Stiftung mitgeteilt. Die Touristen wollten mit einer Cessna zu den berühmten roten Sanddünen fliegen. In Bayern gibt es immer mehr, die in der Pflege arbeiten. Letztes Jahr waren es rund 257.000 und damit 1,7% mehr als im Jahr davor. Während es in anderen Jobs wegen der schlechten Wirtschaft kaum neue Stellen gibt, bleibt die Pflege ein sicherer Arbeitsplatz. Fast ein Drittel der Pflegekräfte kommt aus dem Ausland. Ohne sie würde die Pflege hier gar nicht funktionieren, so die Arbeitsagentur. Es pustet ordentlich. Der Wind schiebt heute Schauer und einzelne Gewitter nach Südosten. Besonders an den Alpen regnet es auch länger. Oberhalb von 800 Metern schneit es sogar leicht. Insgesamt bleibt es heute den ganzen Tag unbeständig und kühl, bei Werten zwischen 7 und 14 Grad. Morgen im Norden weiter ungemütlich und nass. Im Süden wird zwar windig, aber es kommt die Sonne raus. Donnerstag dann wieder überall wechselhaft mit Schauerwetter.
3: Guten Morgen, hier ist Jan aus der Alpenwelle Trafikredaktion. Grünes Licht für euch auf allen Straßen. Die Alpenwelle wünscht gute Fahrt.
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1: Widder. Die schwierigste Wegstrecke haben Sie hinter sich. Für den Rest holen Sie noch einmal tief Luft.
2: Stier.
1: Ihre Glücksphase hält noch eine Weile an. Lassen Sie sich von einem amtlichen Brief nicht aus der Fassung bringen.
3: Zwilling.
1: Zurzeit neigen Sie verstärkt zum Misstrauen. Wundern Sie sich deshalb nicht, wenn Menschen enttäuscht reagieren.
2: Krebs.
1: Machen Sie sich Gedanken um Ihre Gesundheit. Die konsequente Durchführung ist allerdings das Wichtigste.
3: Löwe.
1: Von allen Seiten bekommen Sie jetzt die so nötige Anerkennung. Genießen Sie das.
2: Jungfrau.
1: Bei der Bewältigung von Problemen sind Sie derzeit auf Zufälle angewiesen. Sie werden positive Erfahrungen machen.
3: Waage.
1: Versuchen Sie nicht, Ihren Willen mit Gewalt durchzusetzen. Geschicktes Taktieren führt Sie sicherer zum Ziel.
2: Skorpion.
1: Etwas mehr Selbstkritik stünde Ihnen gut zu Gesicht. Sie sollten Freunde oder Kollegen nicht als Feinde ansehen.
3: Schütze.
1: Die besten Chancen liegen in der Verwirklichung kleiner Vorhaben. Da kann Ihnen sogar eine lästige Aussprache weiterhelfen.
2: Steinbock.
1: Für Ihre berufliche Position müssen Sie sämtliche Kräfte einsetzen. Die Konkurrenz ist groß und qualifiziert. Bleiben Sie unbedingt am Ball.
3: Wassermann.
1: Möglich, dass Sie sich zur Seite geschoben fühlen. Überprüfen Sie die Situation genau.
2: Fische.
1: Vielleicht spüren Sie die Strapazen der letzten Tage noch in den Knochen. Stürzen Sie sich lieber nicht in neue Aktivitäten.
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1: Ich bin Justin Hamm. Guten Morgen. Wie können die gestiegenen Kosten für die Bürgerinnen und Bürger abgefedert werden? Nach dem Nein des Bundesrats zur Entlastungsprämie für Arbeitnehmer wollen Union und SPD das nun schnell entscheiden. Thomas Thunfeld berichtet.
2: Für die schwarz-roten Koalitionäre geht es heute hier in der Hauptstadt um zwei Punkte. Zum einen müssen sie mindestens Ansätze finden, wie die Bürger entlastet werden sollen. Und zum anderen müssen sie sich nach der offenbar kontroversen letzten Runde zusammenraufen und auf das Wesentliche fokussieren, wie CSU-Chef Söder betont. Mentale Aufräumarbeiten nennt er das.
1: US-Präsident Trump will die Kraftstoffsteuer in den USA vorerst aussetzen, weil die Preise so stark gestiegen sind. Wie lange, hat er nicht gesagt. Die Verhandlungen zwischen den USA und dem Iran stecken fest. Der Iran fordert ein Ende der Sanktionen und die Kontrolle über die Straßen von Hormuz. Trump nennt den iranischen Friedensvorschlag völlig unbrauchbar. Wie lange die Waffenruhe hält, ist unklar. Nächste Streikrunde bei der Telekom. Heute in Rosenheim und Traunstein, so die Gewerkschaft Verdi. Man reagiere damit auf die Blockadehaltung der Arbeitgeberseite. Verdi fordert unter anderem mehr Geld und faire Arbeitsbedingungen. Ab 10.30 Uhr gibt es einen Protestmarsch durch Rosenheim. Für die Kunden bedeutet das, es kann zu längeren Wartezeiten, schlechterer Erreichbarkeit und sogar zu abgesagten Terminen kommen. Michael Olise vom FC Bayern ist der beste französische Fußballspieler im Ausland. Die französische Fußballergewerkschaft hat dem Ausnahmekönner diese besondere Auszeichnung verliehen. Allein in dieser Saison hat Olise bisher insgesamt 50 Spiele für den FC Bayern absolviert, 22 Tore geschossen und 30 Vorlagen geliefert.
3: Königstransfer vom FC Bayern. Der beste seit Jahren, den sie gemacht haben, sage ich. Das Alpenmelle-Wetter heute in der Früh, da haben wir noch zeitweise Regen- und Schneeregenfälle. Tagsüber, da zieht sich das Ganze aber in die Berge zurück. Ansonsten haben wir einen Mix aus Wolken, Sonne und noch so ganz einzelnen Regenschauern. Temperaturen heute 7 bis 10 Grad. Die weiteren Aussichten morgen, da haben wir neben lockeren Wolken ganz oft die Sonne von Christi Himmelfahrt, also Vatertag bis ins Wochenende rein, aber immer noch weiter Schauerwetter, Temperaturen, ja, so um die 15 Grad in den nächsten Tagen.
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3: Der Alpenmelle Verkehrsservice um kurz nach 6. Ihr kommt aktuell noch gut durch. Aber nicht zu schnell fahren. Wir haben natürlich wieder Blitzer am Start. Drei Stück sind auf meiner Liste. In Wolfratshausen auf der Pfaffenrieder Straße steht er am Ortseingang von Starnberg am Autobahnende hier in der 60er-Zone. Und in Fischbach-Au steht der Blitzer auf der Lehnpointstraße. Wenn ihr sonst noch was für mich habt, einen Stau oder einen Blitzer, dann gebt mir doch gern Bescheid. Einfach eine WhatsApp schreiben. 08041 799 und 4x die 4 die Nummer. Gute Fahrt.
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3: Schönen guten Morgen, die neue Woche, die klopft weiter an und wir zwei, ach komm, wir backen das jetzt. Nicht nur wir zwei, wir alle backen das. Wer noch ein bisschen mit der Decke kämpft, hä, das hilft nichts, ist doch wurscht. Der Schlafanzug, der wird langsam aber sicher ausgezogen und wir machen uns ganz entspannt bereit für alles, was heute ansteht, oder? Musik an, die Kaffeemaschine, die läuft, wir kommen gut rein in diesen Dienstagmorgen. Gino Vanelli haben wir dabei, wir haben Callum Scott und Whitney Houston und rein geht's mit Taylor Swift. Eine ältere Nummer, Love Story, 6.04 Uhr. Guten Morgen.

Wir kommen gut rein in diesen Dienstagmorgen. Gino Vanelli ganz entspannt. Wild Horses. 6.15 Uhr. Kommt entspannt durch den Dienstagmorgen. Ist schon wer in der Arbeit? Gibt's denn schon welche, die jetzt schon im Büro sitzen oder vielleicht in der Werkstatt oder so sind? Schreibt's mir mal oder schickt mir eine Sprachnachricht gerne an unsere Studionummer 08041 799 und 4x4. Was macht ihr denn gerade? Vielleicht auch die Leute, die nicht in der Arbeit sind. Gebt mir doch gerne Bescheid. Was treibt's jetzt gerade am Morgen? Gibt's schon Kaffee? Gibt's vielleicht oder gab's gerade die Dusche? Würde mich sehr interessieren. Werdet Teil meiner Show, der Alpenwelle Morning Show, 08041 799 4x4. Schickt eine Sprachnachricht und jetzt machen wir unseren Kaffee, einen Tee und kommen gut rein.

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1: Euer Dienstagmorgen auf der Alpenwelle mit George Michael um 6:30 Uhr, 6:30.
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3: Mit Alexander Blumtritt. Der Bayerische Bauernverband hat alle Waldbesitzer zur intensiven Kontrolle ihrer Fichtenbestände aufgerufen. Grund ist der aktuelle Schwärmflug der Fichtenborkenkäfer in ganz Bayern. Diese treffen auf durch Trockenstress geschwächte Bäume. Laut BBV-Waldpräsident Siegfried Jäger kann konsequentes Handeln die weitere Ausbreitung eindämmen. In Holzkirchen ist gestern ein 18-jähriger Autofahrer frontal mit einem geparkten Wagen kollidiert. Dieser wurde gegen den Verteilerkasten eines Kommunikationsunternehmens geschleudert. Vereinzelt gab es Berichte über Internetausfälle. Ob ein Zusammenhang besteht, ist nicht klar. Der Gesamtschaden liegt bei mindestens 7.200 Euro. Ursache des Unfalls war ein Fahrfehler bei Starkregen. Und zum Eishockey. Die Tölzer Löwen haben bekannt gegeben, dass Alexander Fichtner auch in der Saison 2026-27 für den Verein spielen wird. Der Verteidiger hat gerade seine punktemäßig bislang beste Spielzeit absolviert. Er erreichte die beste Plus-Minus-Statistik aller Tölzer Verteidiger von plus 44. Geschäftsführer Fabian Schlager, Cheftrainer Axel Kammerer und Fichtner selbst freuen sich sehr über die Vertragsverlängerung.
1: Das Alpenwelle-Wetter heute Morgen, da haben wir noch wirklich viel Regen und Schneeregen teilweise im Alpenwelle-Land. Tagsüber, da zieht sich das Ganze aber in die Berge zurück. Wir haben dann einen Mix aus Wolken, Sonne und noch einzelnen Regen- und Graupelschauern. Temperaturen heute 7 bis 10 Grad. Oh, das ist schon noch ganz viel frisch. Die weiteren Aussichten. Morgen haben wir neben lockeren Wolken ganz häufig sogar die Sonne. Von Christi Himmelfahrt bis ins Wochenende dann aber weiter Schauerwetter. Temperaturen steigen am Mittwoch. Dann morgen auf rund 15 Grad. Es wird dann aber wieder weniger, weil es eben regnet. In Gmund bei euch gerade 3 Grad, Iffedorf 4 Grad und auch 4 Grad sind es bei euch in Sindelsdorf.
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1: Der Alpenwelle-Verkehrsservice um kurz nach 6:30 Uhr, aktuell keine Meldungen. Wird aber geblitzt im Alpenwelle-Land. In Wolfratshausen steht er auf der Pfaffenrieder Straße. Am Ortseingang von Starnberg haben sie einen aufgestellt, am Autobahnende hier in der 60er-Zone. Und in Fischbachau steht der Blitzer auf der Lehenpointstraße. 3 Blitzer bloß, ja, das kann ja nicht sein. Wenn ihr noch einen für mich habt, dann schreibt eine WhatsApp oder ruft kurz an 08041 799 und 4x die 4. Gute Fahrt.
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1: Mit mir Thomas Wiegele. Ich habe 3 Hits am Stück für euch, damit der Morgen gleich gut losgeht. Den Hammer.
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1: Und ein bisschen Ibiza Sommerfeeling kommt noch davor mit Mike Posner.
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1: Kommt gut rein in diesen Dienstagmorgen mit einfach mehr Musik. Es ist der beste Mix zum Aufstehen. Marlon Rudette.
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1: Flicker für euch. 6:34 Uhr, euer Morgen, hier auf eurer Alpenwelle.

0: Die neue von Miley Cyrus, Younger You, perfekt zum Aufwachen um 6.43 Uhr. In den vergangenen Tagen, da hat man ganz, ganz viel Sonne, vor allem vergangenes Wochenende. Und da haben vielleicht schon viele die Tomatenkräuter und irgendwie die Balkonblumen rausgestellt. Aber Obacht, wir sind mittendrin in den sogenannten Eisheiligen. Gerade jetzt nachts, da kann es nochmal richtig zapfig werden. Aber warum eigentlich und warum die Eisheiligen? Darüber spreche ich jetzt mit meinem Kollegen Alpenwelle-Reporter Dominik Schweiger. Dominik, erstmal ganz grundsätzlich, warum gibt's eigentlich diese Eisheiligen überhaupt? Weil klingt ja fast irgendwie wie so ein Naturgesetz.
1: Also fest planbar sind die zwar nicht, aber dahinter steckt tatsächlich ein Wetterphänomen. Mhm. Mitte Mai kann nochmal kalte Luft aus dem Norden oder Nordosten nach Mitteleuropa fließen. Dann sinken die Temperaturen nachts teils deutlich ab und es kann sogar nochmal Bodenfrost geben. Und früher war das für die Landwirtschaft extrem wichtig. Deswegen haben sich die Eisheiligen über Jahrhunderte so eingebrannt. Heute passiert das nicht jedes Jahr gleich stark, aber die Wetterlage rund um Mitte Mai, die taucht eben immer mal wieder auf.
0: Und warum sind's die Eisheiligen?
1: Ganz einfach. Die Tage, an denen es so kalt werden kann, sind nach mehreren katholischen Heiligen benannt. Zum Beispiel Pankratius, Servatius oder Sophie. Deren Gedenktage liegen nämlich genau in dieser Zeit im Mai. Früher haben Bauern und Gärtner beobachtet, rund um diese Tage wird's oft nochmal richtig kalt. Deswegen wurden die heiligen Namen irgendwann zu einer Art Wettermerksatz. Besonders bekannt ist ja die kalte Sophie zum Ende der Eisheiligen. Die gilt traditionell als letzter möglicher Frosttag.
0: Das heißt, wir sind jetzt im sogenannten Pankratius. Was bedeuten die Eisheiligen aber dann für die Pflanzen im Garten oder vielleicht irgendwie auf dem Balkon?
1: Empfindliche Pflanzen sollte man nachts lieber noch schützen oder reinholen. Okay. Vor allem Tomaten, Gurken, Zucchini oder Balkonblumen. Wer ein Beet hat, der kann Vlies drüberlegen. Und ganz wichtig, nicht von den warmen Nachmittagen täuschen lassen. Kritisch wird's nämlich oft spät nachts oder früh morgens. Nach den Eisheiligen wird's dann meistens deutlich entspannter.
0: Ja, heute schon echt ein greisliches Wetter, kann man fast schon sagen. Wir hoffen, dass alle Pflanzen die Eisheiligen gut überstehen. 6.46 Uhr.

0: Einfach mehr Musik für euren Start in diesen Dienstagmorgen mit Ultravox und Hymn hier um 10 vor 7 und gleich geht's weiter mit einfach mehr Musik. Wir haben unseren letzten Song der Stunde, Martin und Eigene Art, und davor noch unseren Alpenwelle Lieblings-70er. Die Bee Gees, 1977 kam er raus. Und ist bis heute in den Disco-Kracher, wie man es so schön nennt, gell? Stayin' Alive, gleich hier für euch, 6.50 Uhr.
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1: Ich bin Justin Hamm. Guten Morgen. In Europa sollen in Zukunft mehr wichtige Medikamente hergestellt werden. Unterhändler der EU-Staaten haben sich nun auf neue Regeln dazu geeinigt. Die Produktion von Arzneimitteln soll leichter mit öffentlichen Geldern unterstützt werden können. In den letzten Jahren gibt es immer wieder starke Engpässe bei Medikamenten, darunter Antibiotika für Kinder, Schmerzmittel wie Ibuprofen oder auch Psychopharmaka. Viele Jobs und ein riesiges Freizeitangebot. Das Leben in der Großstadt bietet viele Vorteile, aber die hohen Mieten schrecken viele Berufstätige ab. Viele Unternehmen müssen deshalb immer mehr um Fachkräfte ringen, zeigt eine Studie von PwC. Tanja Wagner berichtet.
2: In deutschen Großstädten sei es ein Glücksspiel, eine bezahlbare Wohnung zu finden, heißt es. Der Umfrage zufolge spielt für rund die Hälfte von Jobsuchenden die Miete eine große Rolle, noch vor der Länge des Arbeitswegs. Punkten könnten Arbeitgeber nach Ansicht der Befragten daher mit Mietzuschüssen oder auch indem Betriebswohnungen bereitgestellt werden.
1: Er hatte auf einem Schulhof in Augsburg einen 13- und 14-Jährigen mit einem Hammer verletzt. Ab heute steht ein 15-Jähriger wegen des Verdachts des versuchten Mordes aus rassistischen Motiven vor Gericht. Der Jugendliche, der bei der Tat eine Uniform mit Helm trug, wollte Muslime töten, heißt es in der Anklage. Der Prozess findet unter Ausschluss der Öffentlichkeit statt. 5 große Lkw-Konzerne warten gespannt auf ein Urteil des Bundesgerichtshofs, das am Vormittag fällt. Ein Rechtsdienstleister hatte die Unternehmen wegen Preisabsprachen auf 500 Millionen Euro Schadenersatz verklagt. Das Gericht entscheidet nicht über diese Absprachen, sondern ob es rechtens war, dass Käufer von überteuerten Lkw ihre Rechtsansprüche an den Dienstleister abgetreten haben. Der würde im Erfolgsfall 33% Provision erhalten.
3: Das Alpenwelle-Wetter heute Morgen, da haben wir teilweise noch Regen und Schneeregen vor allem. Die Schneefallgrenze, die sinkt wieder in die Alpentäler. Jetzt dachte ich, jetzt ist vorbei, aber einmal zieht's noch durch tagsüber. Da kommen aber die Wolken wieder ab. Bisschen ins harmlosere Feeling, kann man fast schon sagen. Einen Mix aus Wolken und Sonne haben wir auch nur noch ganz einzelne Regen- und Graupelschauer. Temperaturen heute 7 bis 10 Grad. Die weiteren Aussichten. Morgen, da scheint neben lockeren Wolken häufig die Sonne. An Christi Himmelfahrt und Vatertag. Bis ins Wochenende haben wir aber trotzdem wieder erneut Schauerwetter. Morgen Temperaturen rund 15 Grad, wird aber dann im Laufe der Woche wieder weniger leider.
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3: Der Alpenwelle Verkehrsservice um kurz nach 7. Langsam geht's los mit dem Berufsverkehr. Aktuell kommt ihr aber noch gut durch. Aber fahrt's nicht zu schnell, wir haben einen neuen Blitzer und zwar auf der alten Wolfratshauser Straße steht der. Von Gelting nach Wolfratshausen direkt bei der Zulassungsstelle. Bitte hier vorsichtig fahren. In Wolfratshausen selbst wird geblitzt auf der Pfaffenrieder Straße. Wir haben noch einen Blitzer am Ortseingang von Starnberg am Autobahnende 60er Zone. Und in Fischbachau steht einer auf der Lehnpoint Straße, hier nur 30 erlaubt. Wenn ihr noch einen Blitzer entdeckt habt, dann gebt mir doch sehr gerne Bescheid, schreibt mir einfach eine WhatsApp ins Studio. Die Nummer ist die 08041 799 und 4x die 4. Gute Fahrt.
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3: Ja, und mittlerweile ist doch das Licht überall an, oder? Das erste Frühstück gibt's wahrscheinlich schon und wir grooven uns langsam ein. Hey, wir lassen uns vom Stress irgendwie überhaupt nicht beeindrucken. Wir kommen einfach wahnsinnig gut in diesen Tag und wir kommen entspannt rein und das geht mit einfach mehr Musik. Mojo haben wir dabei, Lady, wir haben The Script und Superheroes und den aktuellen Alpenwelle-Hit Ray Dalton und Blood Running, 7:04. Guten Morgen wünsche ich euch.
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0: Eure gute Laune für den Dienstagmorgen gibt's natürlich mit Mojo und Leide. Stimmungsmacher um 7.14 Uhr. Ja, am vergangenen Donnerstag hat der neue Bürgermeister von Geretsried, Patrick Kohlert, ein echtes Highlight in der Stadtbibliothek eröffnet. Die Rede ist natürlich von der neuen Ausstellung Fluss, Land und Floß. Und was euch da erwartet, sagt euch einfach der Bürgermeister von Geretsried, Patrick Kohlert, selbst.
1: Das ist eine schöne, beeindruckende Ausstellung, die wirklich den Verlauf der Flößerei zeigt. Und auch ein bisschen Lust macht, mal wieder aufs Fluss zu steigen.
0: Es ist eine Zeitreise in Schwarz-Weiß. Ohne Witz, gezeigt werden da historische Aufnahmen von der bekannten Fotografin Erika Groth-Schmachtenberger. Welches Bild hat Ihnen denn am besten gefallen, Herr Kohlert?
1: Das war eigentlich eins ganz am Beginn, wo noch das Driften, weil einfach diese Naturgewalt richtig schön dargestellt wird.
0: Apropos Naturgewalt, Herr Kohlert, Sie waren ja selber schon ganz, ganz oft auf dem Floß unterwegs. Erinnern Sie sich denn noch an Ihre schönsten Erlebnisse?
1: Ja, sehr gut sogar. Das eine Mal war bei bestem Wetter und da hatten wir wirklich sehr viel Glück und auch einen guten Wasserstand. Und beim zweiten Mal war es sehr kritisch, weil es eigentlich Hochwasser war. Und leider kam das Wasser nicht nur von unten, sondern auch von oben, weil das war eine komplett verregnete Fahrt.
0: Ja, wir hoffen, Sie hatten trotzdem eine gute Zeit. Und wer sehen will, wie hart, aber auch wie idyllisch das Leben der Flößer früher bei uns war, der sollte mal unbedingt vorbeischauen in Geretsried. Die Ausstellung, die findet noch bis zum 28. Mai statt und ist komplett kostenlos. Ihr könnt einfach so reingehen. Mehr Infos gibt's natürlich auch auf der Website vom Tourismus Geretsried. Einfach mal vorbeischauen, abchecken und dann einmal vorbeischauen.

0: Ja, bei dem deprimierenden Wetter braucht's einfach mehr Musik, die vielleicht ein bisschen am Morgen pushen. Und das kann er. Tommy Reef on my mind um 7.20 Uhr hier auf eurer Alpenwelle.
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1: Und wir haben es jetzt genau 7.30 Uhr, 7:30.
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2: Mit Alexander Blumtritt. Ein Motorradfahrer ist Sonntagnachmittag bei Lengries gestürzt und hat sich schwer verletzt. Der 23-jährige Wiesseer fuhr laut Polizei auf der B307 und verlor in einer Rechtskurve die Kontrolle. Sein Motorrad prallte gegen ein geparktes Motorrad und die Leitplanke. Der Sachschaden liegt bei rund 23.000 Euro. Die Polizei nennt nicht angepasste Geschwindigkeit als Unfallursache und vermutet ein illegales Motorradrennen. Die Polizei hat am Sonntag in Kochel zwei junge Männer beim Grillen im Wald erwischt. Trotz gesunkener Waldbrandstufe ist das brandgefährlich. Besonders dreist, die Männer zündeten den Grill unmittelbar hinter entsprechenden Warnschildern an. Sie erwartet ein Bußgeld. Wir blicken in den Landkreis Rosenheim. Am 6. Mai ist in Vogtareuth ein 25-jähriger Mann verstorben, nachdem er schwer verletzt in der Nähe seiner Wohnung gefunden worden war. Jetzt hat die Polizei vom aktuellen Ermittlungsstand berichtet. Demnach gibt es keine Hinweise auf Fremdeinwirkung. Der Rumäne könnte sich die Verletzungen selbst zugefügt haben. Die Ermittlungen dauern weiter an.
1: Das Alpenwelle-Wetter, Fischbachau 3 Grad bei euch in Lengries, Messmer auch 3 Grad und 2 Grad sind es in Schliersee. Heute allgemein die Temperaturen gehen bloß hoch bis maximal 10 Grad. Am Morgen vor allem noch ganz, ganz viel Regen und Schneeregen am Start. Tagsüber, da zieht sich das Ganze so ein bisschen in die Berge zurück. Ansonsten heute einen Mix aus Wolken, teilweise sogar die Sonne und immer noch einzelne Regen- und Graupelschauer. Die weiteren Aussichten. Morgen haben wir neben lockeren Wolken häufig die Sonne von Christi Himmelfahrt bis ins Wochenende, aber trotzdem noch weiter Schauerwetter.
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1: Der Alpenwelle Verkehrsservice um kurz nach 7:30. Es ist die Uhrzeit für die Rush Hour für den Berufsverkehr, der gerade unterwegs ist, sehen wir vor Haus aus in Bad Tölz auf der B472. Von Bad Heilbrunn kommend hoch in die Flintkaserne. Es ist wirklich wie jeden Tag eine Viertelstunde ungefähr, die ihr hier länger braucht. Es stockt einfach wegen der Ampel. Also an alle, die hier jeden Tag im Stau stehen, wir sind bei euch und versorgen euch natürlich immer mit einfach mehr Musik, damit es gut durch den Stau kommt. In Miesbach, da stockt es auch gerade, vor allem am Ortseingang. Wenn ihr aus Richtung Irschenberg kommt auf der B472, hier auch ein bisschen Geduld. Und nicht zu schnell fahren, es wird geblitzt. Auf der alten Wolfratshauser Straße von Gelting nach Wolfratshausen steht da bei der Zulassungsstelle. In Wolfratshausen selbst wird geblitzt auf der Pfaffenrieder Straße. Am Ortseingang von Starnberg haben wir einen gesehen, am Autobahnende hier in der 60er-Zone. Und in Fischbachau, der letzte Blitzer auf meiner Liste, auf der Lehnpointstraße hier 30 erlaubt. Wenn ihr noch einen Blitzer gesehen habt, den ich hier auf meine Liste schreiben kann, ja, dann gebt mir doch Bescheid. Schreibt einfach eine WhatsApp ins Studio, geht ganz leicht und der 08041 799 und 4x der 4. Gute Fahrt euch!
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1: Mit mir Thomas Wiegele. Ja, jetzt gibt's wahrscheinlich Frühstück bei den meisten von euch oder zumindest den zweiten Kaffee in der Arbeit. Wir machen ein bisschen mehr Dampf, damit die Laune oben bleibt. Mit einfach mehr Musik, den haben wir dabei.
7: Baby, don't worry, you are my only, you won't be lonely.
1: Bruno Mars kommt davor.
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1: Es ist einfach der beste Mix für euren Morgen mit einfach mehr Musik. Nur bei uns. CJ Lewis startet. Sweets for my sweet. Ja, kann man mal wieder schenken. 7.34 Uhr. Guten Morgen.

0: Von Leonie geht's gleich rein zu unserer Verkehrsmelderin Gabi. Die hat was gesehen.
1: Achtung, auf der B13 fährt der RVO-Bus ganz langsam mit Warnblinkern lag. Also das können Sie vielleicht ein bisschen stauen.
0: Hier bitte Obacht fahren auf der B13. 7.44 Uhr hier die Alpenwelle Morning Show. Und jetzt geht's wieder hoch in die Sterne. Wir schauen auf unser Horoskop.
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3: Widder, die schwierigste Wegstrecke haben Sie hinter sich. Für den Rest holen Sie noch einmal tief Luft.
2: Stier,
3: Ihre Glücksphase hält noch eine Weile an. Lassen Sie sich von einem amtlichen Brief nicht aus der Fassung bringen.
4: Zwilling,
3: zurzeit neigen Sie verstärkt zum Misstrauen. Wundern Sie sich deshalb nicht, wenn Menschen enttäuscht reagieren.
2: Krebs.
3: Machen Sie sich Gedanken um Ihre Gesundheit. Die konsequente Durchführung ist allerdings das Wichtigste.
4: Löwe.
3: Von allen Seiten bekommen Sie jetzt die so nötige Anerkennung. Genießen Sie das.
2: Jungfrau.
3: Bei der Bewältigung von Problemen sind Sie derzeit auf Zufälle angewiesen. Sie werden positive Erfahrungen machen.
4: Waage.
3: Versuchen Sie nicht, Ihren Willen mit Gewalt durchzusetzen. Geschicktes Taktieren führt Sie sicherer zum Ziel.
2: Skorpion.
3: Etwas mehr Selbstkritik stünde Ihnen gut zu Gesicht. Sie sollten Freunde oder Kollegen nicht als Feinde ansehen.
4: Schütze.
3: Die besten Chancen liegen in der Verwirklichung kleiner Vorhaben. Da kann Ihnen sogar eine lästige Aussprache weiterhelfen.
2: Steinbock.
3: Für Ihre berufliche Position müssen Sie sämtliche Kräfte einsetzen. Die Konkurrenz ist groß und qualifiziert. Bleiben Sie unbedingt am Ball.
4: Wassermann.
3: Möglich, dass Sie sich zur Seite geschoben fühlen. Überprüfen Sie die Situation genau.
2: Fische.
3: Vielleicht spüren Sie die Strapazen der letzten Tage noch in den Knochen. Stürzen Sie sich lieber nicht in neue Aktivitäten.
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1: Ich bin Justin Hamm. Guten Morgen. In Europa sollen in Zukunft mehr wichtige Medikamente hergestellt werden. Unterhändler der EU-Staaten haben sich nun auf neue Regeln dazu geeinigt. Die Produktion von Arzneimitteln soll leichter mit öffentlichen Geldern unterstützt werden können. In den letzten Jahren gibt es immer wieder starke Engpässe bei Medikamenten, darunter Antibiotika für Kinder, Schmerzmittel wie Ibuprofen oder auch Psychopharmaka. Viele Jobs und ein riesiges Freizeitangebot. Das Leben in der Großstadt bietet viele Vorteile, aber die hohen Mieten schrecken viele Berufstätige ab. Viele Unternehmen müssen deshalb immer mehr um Fachkräfte ringen, zeigt eine Studie von PwC. Tanja Wagner berichtet.
2: In deutschen Großstädten sei es ein Glücksspiel, eine bezahlbare Wohnung zu finden, heißt es. Der Umfrage zufolge spielt für rund die Hälfte von Jobsuchenden die Miete eine große Rolle, noch vor der Länge des Arbeitswegs. Punkten könnten Arbeitgeber nach Ansicht der Befragten daher mit Mietzuschüssen oder auch indem Betriebswohnungen bereitgestellt werden.
1: Er hatte auf einem Schulhof in Friedberg bei Augsburg einen 13- und 14-Jährigen mit einem Hammer verletzt. Ab heute steht ein 15-Jähriger wegen des Verdachts des versuchten Mordes aus rassistischen Motiven vor Gericht. Der Jugendliche, der bei der Tat eine Uniform mit Helm trug, wollte Muslime töten, heißt es in der Anklage. Der Prozess findet unter Ausschluss der Öffentlichkeit statt. 5 große Lkw-Konzerne warten gespannt auf ein Urteil des Bundesgerichtshofs, das am Vormittag fällt. Ein Rechtsdienstleister hatte die Unternehmen wegen Preisabsprachen auf 500 Millionen Euro Schadenersatz verklagt. Das Gericht entscheidet nicht über diese Absprachen, sondern ob es rechtens war, dass Käufer von überteuerten Lkw ihre Rechtsansprüche an den Dienstleister abgetreten haben. Der würde im Erfolgsfall 33% Provision erhalten.
3: Das Alpenwelle-Wetter heute jetzt teilweise in der Früh noch ganz viel Regen im Alpenwelle-Land. Tagsüber zieht sich der dann aber Gott sei Dank in die Berge zurück in Richtung Tirol. Ansonsten heute einen Mix aus Wolken, Sonne und immer noch einzelner Regen, aber nicht mehr so krass wie jetzt gerade. Temperaturen heute 7 bis 10 Grad. Die weiteren Aussichten. Morgen, da haben wir neben lockeren Wolken häufig die Sonne unterwegs. Von Christi Himmelfahrt bis ins Wochenende rein. Aber trotzdem erneut echt kreiselig. Schauerwetter kann man es fast nennen. Morgen, da steigen die Temperaturen noch auf 15 Grad, gehen dann aber wieder zurück.
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3: Der Alpenwelle Verkehrsservice um kurz nach 8. Wir schauen mal wieder auf die Straßen. Was ist los im Alpenwelle-Land? Ja, es ist einiges los. Wegen Berufsverkehr gerade, vor allem in Bad Tölz auf der B472. Wie jeden Tag aus Bad Heilbrunn kommend hoch in Richtung Flintkaserne staut sich's gerade. Viertelstunde, die er länger braucht. Genauso wie in der Gegenrichtung auf der B472 von Greiling nach Bad Tölz. Am Greilinger Berg hier Stau eben wegen den Bauarbeiten. Da gibt's ja gerade die Ausweichstraße. Aber die zieht natürlich auch ein bisschen Stau hinter sich her. Es stockt auch am Ortseingang von Miesbach, wenn ihr gerade von der Autobahn kommt. Am Ortseingang hier ist es genauer gesagt die Bayerisch-Zeller Straße. Nach dem Kreisverkehr hier auch gerade einiges los. Und Blitzer stehen es natürlich auch, und zwar zwischen Schliersee und Fischhausen. Am Parkplatz wird geblitzt. Der Toni hat den gesehen. Toni, danke dir. In Geretsried bei der Realschule wird geblitzt, hat die Albina gemeldet. Albina, danke dir. Und auch der Schorsch hat ihn gesehen. Dann steht noch einer auf der alten Wolfratshauser Straße von Gelting nach Wolfratshausen bei der Zulassungsstelle. In Wolfratshausen selbst wird geblitzt auf der Pfaffenrieder Straße. Am Ortseingang von Starnberg steht einer am Autobahnende, hier 60er-Zone. Und in Fischbach auch wird geblitzt auf der Lehnpointstraße. Habt ihr noch einen für mich, einen Blitzer oder einen Stau? Ja, dann gebt doch gerne Bescheid. 08041 799 und 4x die 4. Gute Fahrt.
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3: Und ihr seid natürlich auch mit dabei. Jetzt mal ganz ehrlich, der Dienstag ist meistens noch härter als der Montag, finde ich, oder? Aber wir kommen da gemeinsam wahnsinnig gut durch. Einfach mehr Musik gibt's jetzt für euch. Wir haben Quarterflash dabei, ein Klassiker mit Hard in My Heart. Und dieser Song, der schlägt gerade brutale Wellen wegen Coachella. Gleich für euch Justin Bieber und Nicki Minaj, Beauty and a Beat. Der war so hyped, lange nicht mehr. Und jetzt geht's los mit Milo.

0: Ob zum Muttertag, zum Geburtstag, Weihnachten oder einfach so, hey, Geschenke, die bekommen wir doch alle gerne. Oder 7:45 hier die Alpenwelle Morning Show. Aber manche von den Geschenken landen irgendwo in der Schublade und andere, die bleiben für immer im Herzen. Aber welche sind denn das? Wir haben euch gefragt, eure Lieblingsgeschenke.
1: Boah, ein kurzes Geschenk. Ich habe einen ganz alten BMW, den ich meinem Vater geschenkt bekommen damals. Mein erstes Auto, mein Traumauto.
2: Meine Kinder wahrscheinlich.
3: Eine Geburtstagsfeier, die mein Mann organisiert hat.
4: Als ich ein kleiner Junge war, habe ich zu Weihnachten so ein riesiges Playmobil-Schloss bekommen.
0: Ui.
4: Ich glaube, so viel wie damals habe ich mich danach nicht mehr gefreut.
3: Von meinen Freundinnen zum 30. Geburtstag, der leider während Corona stattfand, ein Buch, in dem alle Gäste eine Seite beschriftet haben, die quasi nicht zu meinem Geburtstag kommen konnten.
0: Liebe. Das ist echt nett, ein schönes Geschenk mit dem Buch. Aber ganz ehrlich, das Playmobil-Schloss, das wäre ein Riesenhighlight immer noch.

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0: Es ist Mika, Grace Kelly, um genau 8.30 Uhr, 8:30.
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2: Mit Alexander Blumtritt. Der Bayerische Bauernverband hat alle Waldbesitzer zur intensiven Kontrolle ihrer Fichtenbestände aufgerufen. Grund ist der aktuelle Schwärmflug der Fichtenborkenkäfer in ganz Bayern. Diese treffen auf durch Trockenstress geschwächte Bäume. Laut BBV-Waldpräsident Siegfried Jäger kann konsequentes Handeln die weitere Ausbreitung eindämmen. Eine 30-jährige Frau aus Bad Tölz ist am Sonntag bei einem Fahrradsturz schwer verletzt worden. Sie war laut Polizei mit ihrem Rennrad auf der Staatsstraße von Spiegel in Richtung Bad Tölz unterwegs. Kurz vor der Abzweigung nach Schweig stach sie eine Biene in die Lippe. Die Frau kam von der Straße ab und stürzte. Sie kam schwer verletzt ins Krankenhaus. Wir blicken in den Landkreis Garmisch-Partenkirchen. Ein Unbekannter hat sich in Murnau in einem Park entblößt und sexuelle Handlungen an sich vorgenommen. Mehrere Minderjährige beobachteten den Vorfall, der sich bereits am 5. Mai ereignete, wie die Polizei jetzt mitteilte. Der Mann ist etwa 60 Jahre alt, kräftig gebaut und etwa 1,80 Meter groß. Er trug eine blaue Jacke und blaue Jeans. Die Ermittler bitten um Hinweise aus der Bevölkerung.
0: Kriege ich gleich Gänsehaut. Das Alpenwelle-Wetter heute, fallen zeitweise Regen und Schneeregen. Am Morgen aber vor allem bloß, weil tagsüber da ziehen sich diese Schneefälle bzw. der Regen in die Berge zurück in Richtung Tirol. Dann haben wir einen Mix heute aus Wolken, Sonne und einzelnen Regen- und Graupelschauern. Temperaturen heute 7 bis 10 Grad. Die weiteren Aussichten. Morgen haben wir neben lockeren Wolken ganz häufig die Sonne. Am Vatertag Christi Himmelfahrt bis ins Wochenende rein. Oh, das wird nicht so schön leider. Da erwartet uns erneut Schauerwetter. Temperaturen, die steigen morgen erst einmal auf rund 15 Grad, aber dann geht's anschließend wieder rasch bergab. In Geisach bei euch 2 Grad, Greiling 3 Grad und 4 Grad in Schlehdorf.
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0: Der Alpenwelle Verkehrsservice um kurz nach 8:30. Jetzt wird's langsam besser mit dem Berufsverkehr. Ihr kommt in der Arbeit an, aber ein bisschen stockt's noch in Bad Tölz. Auf der B472 hoch in Richtung Flintkaserne, wenn ihr aus Bad Heilbrunn kommt. Aber ansonsten schaut's ganz gut aus. Aber es wird geblitzt und da hat der Flo uns einen neuen Blitzer gesagt. Und zwar in Schlehdorf Richtung Großweil. Flo, danke dir fürs Melden. In Schliersee steht einer zwischen Fischhausen und Schliersee sozusagen am Parkplatz. In Geretsried wird geblitzt bei der Realschule. Auf der alten Wolfratshauser Straße nach Gelting oder beziehungsweise von Gelting nach Wolfratshausen steht er bei der Zulassungsstelle. Auf der Pfaffenrieder Straße in Wolfratshausen direkt wird geblitzt. Am Ortseingang von Starnberg steht einer am Autobahnende hier in der 60er-Zone. Den gibt's hier auch schon relativ lang. Und in Fischbach-Au haben wir noch einen gesehen auf der Lehnpoint-Straße hier 30er-Zone. Habt ihr noch einen Blitzer für uns? Dann schickt uns doch eine WhatsApp durch. 08041 799 und 4x die 4. Ich wünsche euch eine gute und vor allem eine sichere Fahrt.
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0: Mit mir, Thomas Wiegele, wir haben sie alle. 3 Hits am Stück, die neuesten Hits, die es gibt. Harry Styles startet rein. Kam erst im März raus. Die 2000er kommen noch davor. Und mit Ed Sheeran starten wir rein in den Workflow. I'm in love with your body. Shape of You für den perfekten Start in den Arbeitstag an diesem Dienstag, 8:34 Uhr. Guten Morgen.

0: Harry Styles. Seine neue Nummer erst im März rausgekommen. 8.45 Uhr American Girls hier in der Alpenwelle Morning Show. Und diesen Samstag, kommenden Samstag, ist es wieder soweit. Ja, was ist es denn? Ja, ist doch klar. Oh, schön am Samstag das große Finale vom Eurovision Song Contest in Wien in Österreich. Wir freuen uns drauf. Heute ist das erste Halbfinale und mittendrin Australien. Das gibt's ja gar nicht. Tausende Kilometer entfernt, aber mach beim Eurovision Song Contest mit. Wie geht denn das?
1: Schon gewusst?
2: Warum ist Australien beim ESC dabei?
3: Der ESC ist in Australien seit Jahrzehnten unglaublich beliebt. Der Wettbewerb wird sogar live übertragen, trotz Zeitverschiebung mitten in der Nacht. Zum 60. ESC-Geburtstag durfte Australien deshalb 2015 zum ersten Mal als Gast teilnehmen. Ja, und das kam so gut an, dass das Land seitdem regelmäßig eingeladen wird. Möglich ist das, weil der australische Fernsehsender Partner der Europäischen Rundfunkunion ist, also der Organisation hinter dem ESC. Australien liegt zwar nicht in Europa, gehört beim ESC aber inzwischen irgendwie trotzdem dazu.
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0: Jetzt gibt's ja den Amy Winehouse-Film. Es gibt einen Film über Queen. Neu rausgekommen, einen Film über Michael Jackson. Und wo ist er? Der große Film über Tina Turner, oder? Das wäre doch mal sau interessant. Die hat doch auch ein spannendes Leben gehabt, die Tina Turner. Jetzt hier 8.51 Uhr in der Alpenwelle Morning Show. Gleich wieder der letzte Song der Stunde. Bürgermeister und die Gemeinderäte Lockermacher.
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1: Ich bin Justin Hamm. Guten Morgen. In Europa sollen in Zukunft mehr wichtige Medikamente hergestellt werden. Unterhändler der EU-Staaten haben sich nun auf neue Regeln dazu geeinigt. Die Produktion von Arzneimitteln soll leichter mit öffentlichen Geldern unterstützt werden können. In den letzten Jahren gibt es immer wieder starke Engpässe bei Medikamenten, darunter Antibiotika für Kinder, Schmerzmittel wie Ibuprofen oder auch Psychopharmaka. Viele Jobs und ein riesiges Freizeitangebot. Das Leben in der Großstadt bietet viele Vorteile, aber die hohen Mieten schrecken viele Berufstätige ab. Viele Unternehmen müssen deshalb immer mehr um Fachkräfte ringen, zeigt eine Studie von PwC. Tanja Wagner berichtet.
2: In deutschen Großstädten sei es ein Glücksspiel, eine bezahlbare Wohnung zu finden, heißt es. Der Umfrage zufolge spielt für rund die Hälfte von Jobsuchenden die Miete eine große Rolle, noch vor der Länge des Arbeitswegs. Punkten könnten Arbeitgeber nach Ansicht der Befragten daher mit Mietzuschüssen oder auch indem Betriebswohnungen bereitgestellt werden.
1: Er hatte auf einem Schulhof in Friedberg bei Augsburg einen 13- und 14-Jährigen mit einem Hammer verletzt. Ab heute steht ein 15-Jähriger wegen des Verdachts des versuchten Mordes aus rassistischen Motiven vor Gericht. Der Jugendliche, der bei der Tat eine Uniform mit Helm trug, wollte Muslime töten, heißt es in der Anklage. Der Prozess findet unter Ausschluss der Öffentlichkeit statt. 5 große Lkw-Konzerne warten gespannt auf ein Urteil des Bundesgerichtshofs, das am Vormittag fällt. Ein Rechtsdienstleister hatte die Unternehmen wegen Preisabsprachen auf 500 Millionen Euro Schadenersatz verklagt. Das Gericht entscheidet nicht über diese Absprachen, sondern ob es rechtens war, dass Käufer von überteuerten Lkw ihre Rechtsansprüche an den Dienstleister abgetreten haben. Der würde im Erfolgsfall 33% Provision erhalten.
3: Das Alpenwelle-Wetter heute Morgen, da kann es noch ein bisschen regnen im Alpenwelle-Land. Immer mal wieder auch Schneeregen, der auf uns runterfällt tagsüber. Da soll sich dann aber die ganzen schlechten Wolken sozusagen in Richtung Tirol zurückziehen. Ansonsten haben wir heute einen Mix aus Wolken und Sonne und noch ganz einzelnen Regen- und Graupelschauern. Temperaturen heute 7 bis 10 Grad. Die weiteren Aussichten. Morgen haben wir neben lockeren Wolken häufig die Sonne. Von Christi Himmelfahrt bis ins Wochenende rein erwartet uns wieder leider Schauerwetter. Morgen gehen die Temperaturen noch ein bisschen hoch auf rund 15 Grad, dann aber wieder zurück.
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3: Der Alpenwelle Verkehrsservice um kurz nach 9. Wir schauen auf die Straßen im Alpenwelle-Land. Ihr kommt gut durch. Aber nicht zu schnell fahren, wird geblitzt. In Schlehdorf steht er Richtung Großweil. Zwischen Schliersee und Fischhausen wird am Parkplatz geblitzt. In Geretsried bei der Realschule haben wir noch einen stehen, genauso wie auf der alten Wolfratshauser Straße von Gelting nach Wolfratshausen bei der Zulassungsstelle. Am Ortseingang von Starnberg haben sie einen aufgestellt, am Autobahnende in der 60er-Zone. Und in Fischbachau, da steht der Blitzer auf der Lehenpointstraße. Hier auch die 30er-Zone. Habt ihr sonst noch was für uns? Staus oder Blitzer? Einfach kurz anrufen oder eine WhatsApp schreiben. Geht unter der 08041 799 und 4x4. Gute Fahrt.
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3: Ja, das Wochenende ist jetzt endgültig vorbei. Es wird Zeit, deswegen schon fürs nächste Wochenende zu planen. Wir haben die perfekte Veranstaltung für euch gleich nach einfach mehr Musik. London Beat haben wir mit dabei. You Bring On The Sun, Lost Frequencies macht nochmal ein bisschen Gaudi mit Reality. Und jetzt geht's rein mit der neuen Nummer von Taylor Swift. Opalite, 9.04 Uhr.

0: London Beat bringt uns durch diesen Morgen um 8:45 hier auf eurer Alpenwelle.
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0: Und morgen ist es soweit, dann geht's wieder auf. Ein Prosit für euch. Der traditionelle Festzug wird eingeläutet. Der Musikzug Holzkirchen ist unterwegs fürs 49. Frühlingsfest, eben in Holzkirchen. Und dann marschieren wieder die Blaskapellen und der Spielmannszug vom Bahnhof zum Herdergarten. Und morgen begleiten die dann auch traditionelle Pferdebräuwagen zum Beispiel oder Prominent zum Politik ist mit am Start und so weiter. Und dann geht's ins erste kühle Holzkirchner Gold. Oh, da können wir uns wirklich freuen. Am Herdergarten in der Ortsmitte wird dann bis zum Montag, den 18.05. gefeiert, gelacht, getanzt. Es ist einfach Volksfest pur. Und das Frühlingsfest, das bietet heuer eine sehr, sehr bunte Mischung aus ja, neuen und altbekannten zum Beispiel. Also Autoscooter ist mit dabei. Es gibt ein Karussell, es gibt Fahrgeschäfte für groß und klein. Und natürlich ein riesen Zelt, wo man dann richtig schön feiern kann oder wer nicht so gerne auf den Bänken tanzt, kann sich einfach hinsetzen, was Gescheites essen und vielleicht ein bisschen was Gescheites trinken. Also, schaut's vorbei. Ab morgen geht's los mit dem 49. Frühlingsfest in Holzkirchen.
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0: Euer Morgen im Alpenwelleland mit No Doubt und Underneath It All, 9.20 Uhr. Guten Morgen.
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15: 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Telefonnummer 089 29 21 50 089 29 21 50 oder per E-Mail auf info@coinhirsch.de. 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

0: Ray Garvey in der Alpenwelle Morning Show, Take This Heart. Um 9.30 Uhr ist schon 9:30.
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2: Mit Alexander Blumtritt. In Holzkirchen ist gestern ein 18-jähriger Autofahrer frontal mit einem geparkten Wagen kollidiert. Dieser wurde gegen den Verteilerkasten eines Kommunikationsunternehmens geschleudert. Vereinzelt gab es Berichte über Internetausfälle. Ob ein Zusammenhang besteht, ist nicht klar. Der Gesamtschaden liegt bei mindestens 7.200 Euro. Ursache des Unfalls war ein Fahrfehler bei Starkregen. Der Bayerische Bauernverband hat alle Waldbesitzer zur intensiven Kontrolle ihrer Fichtenbestände aufgerufen. Grund ist der aktuelle Schwärmflug der Fichtenborkenkäfer in ganz Bayern. Diese treffen auf durch Trockenstress geschwächte Bäume. Laut BBV-Waldpräsident Siegfried Jäger kann konsequentes Handeln die weitere Ausbreitung eindämmen. Und zum Segelflugsport. Das Segelflugzentrum Königsdorf hat am Wochenende seine Tabellenführung in der Junioren-Bundesliga ausgebaut. Das Juniorenteam holte den dritten Rundensieg in Folge und liegt mit der Maximalpunktzahl von 60 unangefochten an der Spitze. In der Bundesliga landete das SFZ auf Rundenplatz 7 und belegt nun den zweiten Tabellenplatz. Und in der internationalen Alpenliga flog Königsdorf zum Rundensieg und führt die Tabelle an.
0: Ganz, ganz stark. Herzlichen Glückwunsch auch von uns. In Benediktbeuern bei euch messen wir gerade 4 Grad. Die Tramszell haben wir 3 Grad und auch 3 Grad sind es in Irschenberg. Ja, wie ist es denn, das Alpenwelle-Wetter? Heute Morgen, da hat es schon sauber geregnet, kann man sagen, und es war so ein komischer Graupel unterwegs. Jetzt tagsüber zieht sich das Ganze in Richtung Tirol zurück. Ansonsten, heute haben wir einen Mix aus Wolken, Sonne und einzelnen Regen- und Graupelschauer, die noch unterwegs sind. Temperaturen heute 7 bis 10 Grad. Die weiteren Aussichten. Morgen haben wir neben lockeren Wolken ganz, ganz viel die Sonne. Aber von Christi Himmelfahrt bis ins Wochenende, da erwarten uns erneut Schauerwetter. Oh, können wir uns wieder auf Regen freuen. Juhu. Temperaturen steigen aber am Mittwoch, also morgen, auf rund 15 Grad, gehen dann aber wieder runter.
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0: Der Alpenwelle Verkehrsservice um kurz nach 9:30 hier kommt aktuell gut durch. Aber nicht zu schnell fahren, es wird geblitzt. In Schlehdorf steht einer Richtung Großweil. Zwischen Schliersee und Fischhausen am Parkplatz wird geblitzt. In Geretsried bei der Realschule haben es noch einen aufgestellt. Genauso wie auf der alten Wolfratshauser Straße von Gelting nach Wolfratshausen bei der Zulassungsstelle. Am Ortseingang von Starnberg am Autobahnende steht er im 60er-Bereich. In Fischbachau wird geblitzt auf der Lehenpointstraße. Hier die 30er-Zone und das war der letzte Blitzer auf meiner Liste. Wenn ihr noch einen für uns habt, dann schickt uns doch eine WhatsApp durch oder ruft kurz an 08041 799 und 4x die 4. Gute Fahrt.
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0: Mit mir Thomas Wiegele, wir kommen gut durch die Arbeit mit 3 Hits am Stück. Ja, was gibt's denn? Den hier gleich. Linkin Park kommt davor. Und mit Pulp geht die Stimmung richtig hoch. Disco 2000. Jetzt hier für euch, damit wir natürlich gut durch die Arbeit kommen. 9.34 Uhr.

0: Es ist Greg Kinn. Einfach mehr gute Laune für euren Start in den Tag. 9.51 Uhr, gleich der letzte Song der Stunde. Seiler und Speer, hier in Spektor.
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1: Ich bin Justin Hamm. Kein einfacher Job, oft schlechte Bedingungen, aber sie sind enorm wichtig. Heute ist der internationale Tag der Pflegenden. Die Gewerkschaft Verdi nimmt diesen zum Anlass, um Kürzungspläne der Bundesregierung zu kritisieren. Die geplante Pflegereform treffe überwiegend versicherte, pflegebedürftige Menschen und Beschäftigte im Gesundheitswesen, heißt es. Pflegerinnen und Pfleger wollen heute auf die Straße gehen, um für bessere und nicht noch schlechtere Bedingungen in ihrem Job zu kämpfen. Der Krieg im Iran hat das Leben bei uns wieder stark verteuert. Im April ist die Inflationsrate auf fast 3% gestiegen. Heißt, die Lebenskosten waren fast 3% teurer als vor einem Jahr. Das ist der höchste Stand seit über 2 Jahren. Tine Klimach mit den Details.
2: Allein Benzin und Diesel sind gut ein Viertel teurer geworden. Auch Preise für Lebensmittel sind etwas angezogen. Das hat sich besonders bei Schokolade bemerkbar gemacht. Teure Energie treibt bei Unternehmen die Produktions- und Transportkosten nach oben. Die Sorge ist, dass der Iran-Krieg die gesamte Wirtschaft erfasst und die Preise auch für Lebensmittel, Restaurantbesuche und Dienstleistungen weiter steigen.
1: Er hatte auf einem Schulhof in Friedberg bei Augsburg einen 13- und 14-Jährigen mit einem Hammer verletzt. Ab heute steht ein 15-Jähriger wegen des Verdachts des versuchten Mordes aus rassistischen Motiven vor Gericht. Der Jugendliche, der bei der Tat eine Uniform mit Helm trug, wollte Muslime töten, heißt es in der Anklage. Der Prozess findet unter Ausschluss der Öffentlichkeit statt. Wie sind die Menschen in der Steinzeit an ihre Werkzeuge gekommen? Bisher dachten Archäologen, sie haben beim Jagen oder Sammeln einfach Steine mitgenommen. Forschende aus Tübingen haben in Südafrika nun einen uralten Steinbruch ausgegraben und der zeigt, die Menschen damals sind gezielt zu bestimmten Orten gegangen, um die besten Steine zu holen. In dem Steinbruch wurden sie genutzt, um Klingen herzustellen.
3: Und damit schauen wir wieder aufs aktuelle Alpenwelle-Wetter an diesem Dienstagvormittag. Wir haben einen Mix aus Wolken, Sonne und auch einzelnen Regen- und Graupelschauern. In den Bergen fällt sogar noch ein bisschen Schnee. Die Höchstwerte, die erreichen bei einem recht starken Wind heute immer noch 7 bis 10 Grad. Es bleibt also kühl. In der Nacht gibt es dann noch letzte Schauer. Es bleibt aber bewölkt. Die Temperaturen gehen runter auf plus 2 bis minus 3 Grad. Morgen scheint dann neben ein paar harmlosen Wolken wieder häufig die Sonne. Die Temperaturen steigen morgen auf rund 15 Grad an, gehen dann aber schon wieder zurück. Von Christi Himmelfahrt bis ins Wochenende erwartet uns erneut Schauerwetter.
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3: Der Alpenwelle Verkehrsservice um 9:03. Die Straßen sind frei, keine Meldungen, ihr kommt's gut durch. Fahrt's aber nicht zu schnell, es wird geblitzt im Alpenwelle-Land und zwar einmal in Schlehdorf Richtung Großweil. Dann zwischen Schliersee und Fischhausen am Parkplatz, in Geretsried an der Realschule und dann nochmal auf der alten Wolfratshauser Straße von Geltingen nach Wolfratshausen bei der Zulassungsstelle. Außerdem gibt's für euch noch 2 Blitzeranhänger, die nach wie vor immer in beide Richtungen blitzen am Ortseingang von Starnberg und zwar am Autobahnende im 60er-Bereich und in Fischbachau in der Lehnpointstraße in der 30er-Zone. Habt ihr noch was, dann immer her damit. 08041 799 und 4x die 4. Kommt's gut und sicher durch.
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3: Mit mir, dem Julian. 9:04 haben wir es. Schön, dass ihr wieder mit dabei seid. Auf geht's in den nächsten Vormittag. Ich bringe euch Richtung Mittagspause und darüber in den Nachmittag. Mit guter Laune, spannenden Themen. Natürlich wie immer gleich euer Sternenhimmel für den heutigen Dienstag und natürlich auch einfach mehr gute Musik. Wir starten mit ein bisschen Partystimmung in die Sendung. Tayo Cruz mit Break Your Heart und Mark Cohn mit Walking in Memphis. Ein Klassiker für den Start zum Alpenwelle-Treffpunkt. Schöner Vormittag, schön, dass ihr dabei seid.

0: Kamrad und Hug Yourself um 21:15. Guter Einstieg in den Vormittag. Jetzt schauen wir in den Sternenhimmel und schauen, was die Sterne für euch bereithalten an diesem Dienstag.
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2: Die schwierigste Wegstrecke haben Sie hinter sich. Für den Rest holen Sie noch einmal tief Luft.
3: Stier.
2: Ihre Glücksphase hält noch eine Weile an. Lassen Sie sich von einem amtlichen Brief nicht aus der Fassung bringen.
4: Zwilling.
2: Zurzeit neigen Sie verstärkt zum Misstrauen. Wundern Sie sich deshalb nicht, wenn Menschen enttäuscht reagieren.
3: Krebs.
2: Machen Sie sich Gedanken um Ihre Gesundheit. Die konsequente Durchführung ist allerdings das Wichtigste.
4: Löwe.
2: Von allen Seiten bekommen Sie jetzt die so nötige Anerkennung. Genießen Sie das.
3: Jungfrau.
2: Bei der Bewältigung von Problemen sind Sie derzeit auf Zufälle angewiesen. Sie werden positive Erfahrungen machen.
4: Waage.
2: Versuchen Sie nicht, Ihren Willen mit Gewalt durchzusetzen. Geschicktes Taktieren führt Sie sicherer zum Ziel.
3: Skorpion.
2: Etwas mehr Selbstkritik stünde Ihnen gut zu Gesicht. Sie sollten Freunde oder Kollegen nicht als Feinde ansehen.
4: Schütze.
2: Die besten Chancen liegen in der Verwirklichung kleiner Vorhaben. Da kann Ihnen sogar eine lästige Aussprache weiterhelfen.
3: Steinbock.
2: Für Ihre berufliche Position müssen Sie sämtliche Kräfte einsetzen. Die Konkurrenz ist groß und qualifiziert. Bleiben Sie unbedingt am Ball.
4: Wassermann.
2: Möglich, dass Sie sich zur Seite geschoben fühlen. Überprüfen Sie die Situation genau.
3: Fische.
2: Vielleicht spüren Sie die Strapazen der letzten Tage noch in den Knochen. Stürzen Sie sich lieber nicht in neue Aktivitäten.
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0: Mit Colby Calais und Hold On geht's durch den Dienstag. Vormittag gleich geht's weiter mit einfach mehr guter Musik. Wir haben die Pet Shop Boys mit Always On My Mind und John Bon Jovi, die alte Rockröhre, wünscht euch einen schönen Tag mit Have a Nice Day.
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0: Die Pet Shop Boys, always on my mind. Hier der Alpenwelle Treffpunkt. Jetzt 10.30 Uhr, 10:30.
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2: Mit Alexander Blumtritt. Der Holzkirchner Marktgemeinderat hat sich in seiner konstituierenden Sitzung neu formiert. Der wiedergewählte Bürgermeister Christoph Schmid vereidigte neue Mitglieder.
3: Ich durfte 6 neue Marktgemeinderäte begrüßen. Eine 7. neue Marktgemeinderätin war leider verhindert. Die wird in der nächsten Sitzung dann vereidigt. Nach der Vereidigung kam es zur Benennung der Fraktionssprecher und zur Ausschussverteilung in den jeweiligen Ausschüssen mit den Sitzen, wie es den Fraktionen nach dem Wahlergebnis zustimmt.
2: Die Sitzverteilung in dem 24-köpfigen Gremium ist fast gleich geblieben. Die SPD verlor einen Sitz und hat jetzt 3. Die CSU gewann einen dazu und hat jetzt 11. Neu ist der Werks- und Beteiligungsausschuss, der unter anderem über Strom, Wasser, Fernwärme und Kultur berät. Im Abwasserpumpwerk der Gemeinde Königsdorf verstopfen noch immer häufig die Pumpen durch Feuchttücher und andere Hygieneartikel. Vor einigen Wochen schon mussten die Pumpen deshalb fast täglich ausgebaut werden. Laut Bauamt kam es durch den Regen der letzten Tage zu einem Spülstoß, der 2 von 3 Pumpwerken ausfallen ließ. Die Gemeinde bittet eindringlich darum, Feuchttücher, Windeln und Ähnliches nicht über die Toilette zu entsorgen. Reparaturkosten am Pumpwerk könnten auf die Bürger umgelegt werden. Und zum Eishockey. Die Tölzer Löwen haben bekannt gegeben, dass Alexander Fichtner auch in der Saison 2026/27 für den Verein spielen wird. Der Verteidiger hat gerade seine punktemäßig bislang beste Spielzeit absolviert. Er erreichte die beste Plus-Minus-Statistik aller Tölzer Verteidiger von plus 44. Geschäftsführer Fabian Schlager, Cheftrainer Axel Kammerer und Fichtner selbst freuen sich sehr über die Vertragsverlängerung.
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0: Vielen Dank, lieber Alex. Und damit schauen wir wieder aufs aktuelle Alpenwelle-Wetter. So ein bisschen spitzelt hier gerade die Sonne raus und scheint mir ins Studio. Ansonsten haben wir heute einen Mix aus Wolken, eben ein bisschen Sonne, einzelnen Regen und auch Graupelschauern. In den Bergen kann sogar nochmal Schnee fallen. Höchstwerte liegen bei einem recht starken Wind bei 7 bis 10 Grad. Auch in der Nacht, da gibt es dann noch ein paar Schauer. Ansonsten bleibt es bewölkt. Die Temperaturen, die gehen runter auf plus 2 bis kalte minus 3 Grad. Morgen scheint dann neben harmlosen Wolken aber häufig die Sonne. Es wird auch wieder ein bisschen wärmer. Temperaturen gehen rauf auf rund 15 Grad. Anschließend dann aber schon wieder zurück von Christi Himmelfahrt bis ins Wochenende. Erwartet uns dann wieder Schauerwetter.
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0: Der Alpenwelle Verkehrsservice um 3 Minuten nach 11:30. Die Straßen sind frei, ihr kommt's gut durch. Fahrt's aber nicht zu schnell, es wird geblitzt. Es ist ruhig, aber ein paar Hammer in Schledorf Richtung Großwald zum Beispiel. Dann nochmal zwischen Schliersee und Fischhausen am Parkplatz. Und auch in Geritzried bei der Realschule steht einer. Außerdem haben wir noch 2 Blitzeranhänger, die natürlich in beide Richtungen blitzen. Und zwar einmal am Ortseingang von Starnberg am Autobahnende im 60er-Bereich und einmal in Fischbachau in der Lehnpointstraße. Obacht hier, Tempo 30. Wenn ihr noch was haben solltet, meldet euch, klingelt's kurz durch oder schickt mir eine WhatsApp. Eure Nummer ist natürlich wie immer die 08041 799 und 4x die 4. Kommt's gut, sicher und entspannt durch.
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0: Mit mir, dem Julian. 4 Minuten nach 11:30 haben wir es mitten rein an diesen Donnerstag. Ja, das wäre schön. Dienstag, Vormittag. So weit sind wir noch nicht. Wir kommen gemeinsam gut durch. Ich hoffe, ich bringe euch ein bisschen Energie und gute Laune mit. Wir schauen gleich mal zum Thema Musik, nämlich zum ESC. Der steht am Wochenende an. Und ein Land hat mich da ein ganz besonderes bisschen verwundert. Was macht es da? Australien. Wir hören gleich mal rein. Nach 3 Hits am Stück. James Blunt mit All the Love That I've Ever Needed, Melissa Etheridge mit Bring Me Some Water und Tate McRae mit Greedy für euren Dienstagvormittag.

0: James Blunt und All the Love That I've Ever Needed hier beim Alpenwelle-Treffpunkt. Was Ruhiges für zwischendurch und wo es vielleicht ein bisschen weniger ruhig wird, ist beim Eurovision Song Contest, denn es treten alle Länder, oder nicht alle, aber es treten Länder aus Europa gegeneinander an. Heute ist das erste Halbfinale und am Samstag dann das große Finale in Wien. Und mittendrin Australien. Tausende Kilometer entfernt. Aber warum machen die denn da überhaupt mit?
1: Schon gewusst?
2: Warum ist Australien beim ESC dabei?
3: Der ESC ist in Australien seit Jahrzehnten unglaublich beliebt. Der Wettbewerb wird sogar live übertragen, trotz Zeitverschiebung mitten in der Nacht. Zum 60. ESC-Geburtstag durfte Australien deshalb 2015 zum ersten Mal als Gast teilnehmen. Ja, und das kam so gut an, dass das Land seitdem regelmäßig eingeladen wird. Möglich ist das, weil der australische Fernsehsender Partner der Europäischen Rundfunkunion ist, also der Organisation hinter dem ESC. Australien liegt zwar nicht in Europa, gehört beim ESC.

Nicky Jure und Desi mit Sunroof und passend dazu schaut mal wieder kurz die Sonne raus und scheint mir hier ins Studio. Wir machen hier gleich weiter mit einfach mehr guter Musik. Wir haben natürlich unseren letzten Song der Stunde für euch. Der kommt von Ringelstädter, Euermacher und Max Kroh und Horst Gardasee endlich übern Brenner.

0: Gemütlich und mit guter Laune, ein bisschen Urlaubsstimmung. Dann haben wir natürlich noch weitere Musik. Meghan Trainor, All About That Bass. 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Und Michael Schulte mit 5 AM ist auch noch mit dabei. Gute Laune hier beim Alpenwelle-Treffpunkt.
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1: Ich bin Justin Hamm. Antibiotika für Kinder, Krebsmedikamente oder Ibuprofen. In den letzten Jahren gibt es bei uns immer mehr Arzneimittelengpässe. Die EU will nun gegensteuern. Unterhändler haben sich auf Regeln geeinigt, um die Produktion leichter mit öffentlichen Geldern unterstützen zu können. Diana Kramer berichtet.
2: Das Ziel, mehr Produktion innerhalb der EU und weniger Abhängigkeit von Lieferanten, etwa aus China. Bis zu 90% unserer Medikamente werden nach EU-Angaben derzeit aus Asien importiert. Für die heimische Produktion soll es mehr Anreize geben, etwa durch schnellere Genehmigungsverfahren und schnelleren Zugang zu Fördermitteln.
1: Seit 4 Jahren sinkt die Geburtenrate in Deutschland wieder stark. Eine Statistik zum Anlass des morgigen Vatertags unterstreicht das. Männer in Deutschland werden immer später Papa. 2024 waren sie bei der Geburt ihrer Kinder im Schnitt fast 35 Jahre alt. Zum Vergleich, 1991 wurden Männer im Schnitt mit 31 Jahren Vater. Auch Frauen bekommen heutzutage deutlich später Kinder. Kurz nach dem Ende der Waffenruhe hat Russland die Ukraine erneut massiv angegriffen. Die ukrainische Luftwaffe meldete in der Nacht Angriffe mit Drohnen auf die Hauptstadt Kiew und weitere Städte. Die 3-tägige Waffenruhe war in der Nacht ausgelaufen. Russland zufolge griff auch die Ukraine nach Mitternacht wieder mit Langstreckendrohnen an. Nächste Streikrunde bei der Telekom, heute in Rosenheim und Traunstein. Man reagiere damit auf die Blockadehaltung der Arbeitgeber, sagt die Gewerkschaft Verdi. Sie fordert unter anderem 6,6% mehr Geld und höhere Ausbildungsvergütungen. In Rosenheim hat gerade ein Protestmarsch begonnen. Für die Kunden bedeutet der Streik, Termine könnten sich verzögern oder sogar abgesagt werden und der Kundenservice könnte schlechter erreichbar sein.
3: Und damit schauen wir wieder aufs aktuelle Alpenwelle-Wetter an diesem Dienstagvormittag. Wir haben weiterhin einen Mix aus Wolken, Sonne und auch einzelnen Regen- und Graupelschauern. Dazu gibt es einen recht flotten Wind, 7 bis 10 Grad maximal. Und in der Nacht, da haben wir dann auch noch ein paar letzte Schauer. Es bleibt allerdings meist bewölkt. Die Temperaturen, die gehen nochmal richtig runter. Plus 2 bis hin zu minus 3 Grad. Ich habe gedacht, wir sind dann in Minusgraden. Jetzt mittlerweile vorbei. Aber sie kommen nochmal wieder. Morgen scheint dann die Sonne, dazu ein paar harmlose Wolken. Von Christi Himmelfahrt bis ins Wochenende gibt es dann aber wieder Schauerwetter. Die Temperaturen, die gehen morgen auf rund 15 Grad rauf, gehen dann aber anschließend wieder zurück.
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3: Der Alpenwelle Verkehrsservice um 11:03. Die Straßen sind weiter frei, ihr kommt gut durch. Fahrt's aber nicht zu schnell, es wird geblitzt. Und zwar einmal in Schledorf Richtung Großweil. Dann zwischen Schliersee und Fischhausen am Parkplatz, in Geretsried an der Realschule noch. Und dann noch neu mit im Spiel auf der B472 bei Habach in der 70er-Zone in Richtung Weilheim. Dann gibt's noch die aktuellen Blitzer-Anhänger für euch. Die stehen am Ortseingang Murnau an der Stelle für diesen und auch für den Blitzer bei Habach. Vielen Dank an den Klausi fürs Melden. Und dann haben wir noch 2 Blitzer-Anhänger. Einmal am Ortseingang von Starnberg am Autobahnende in der 60er-Zone und einmal in Fischbachau in der Lehenpointstraße. Bitte obacht hier, das ist Tempo 30. Solltet auch ihr noch was haben, dann macht's wieder Klausi, schickt's mir eine kurze WhatsApp per Sprachnachricht oder per Text ins Studio 08041 799 und 4x die 4. Kommt's gut und sicher durch.
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3: Mit mir, dem Julian. Auf geht's Richtung Mittagspause. Den Vormittag kriegen wir gemeinsam rum. Dann ist der halbe Tag schon wieder abgehakt. Und um euch das ein bisschen zu erleichtern, beschäftigen wir uns gleich mal mit euren schönsten Geschenken. Wir sind ja gerade in so einer Zeit. Muttertag und Vatertag und Ostern war gerade erst. Wir haben euch gefragt, was das schönste Geschenk war, das ihr jemals bekommen habt. Und wir hören gleich mal rein nach den Hooters mit And We Danced und One Republic mit Marching On für euren Dienstagvormittag. Auf geht's gemeinsam durch den Tag.

0: Olivia Dean mit Man I Need für euren Dienstagvormittag. Geschenke, ob zum Muttertag, zum Geburtstag oder Weihnachten, einfach auch mal nur so, bekommen wir doch alle gern. Manche von ihnen landen aber dann auch einfach nur irgendwo in der Schublade. Andere wiederum bleiben für immer im Herzen. Aber welche sind das? Wir haben uns bei euch mal umgehört.
1: Oh, ein kurzes Geschenk. Ich habe einen ganz alten BMW, den ich meinem Vater geschenkt bekommen damals. Mein erstes Auto, mein Traumauto.
2: Meine Kinder wahrscheinlich.
3: Eine Geburtstagsfeier, die mein Mann organisiert hat.
4: Als ich ein kleiner Junge war, habe ich zu Weihnachten so ein riesiges Playmobil-Schloss bekommen. Ich glaube, so viel wie damals habe ich mich danach nicht mehr gefreut.
5: Von meinen Freundinnen zum 30. Geburtstag, der leider während Corona stattfand, ein Buch, in dem alle Gäste eine Seite beschriftet haben, die quasi nicht zum Geburtstag kommen konnten.
0: Liebe. Oh. Liebe, sehr schön. Wunderschöne Geschenke, auch der BMW am Anfang. Wunderbar. Wenn ihr schöne Geschenke habt, schreibt sie uns doch einfach.

0: die Stimmung hier beim Alpenwelle-Treffpunkt. Flo Rida und David Guetta mit Club Can't Handle Me. Gleich geht's weiter mit einfach mehr guter Musik. Wir haben Train und Angel in Blue Jeans und wir haben Christopher Cross mit In the Blink of an Eye für euch.
1: 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Telefonnummer 089 29 21 50 089 29 21 50 oder per E-Mail auf info@coinhirsch.de.
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0: Angel in Blue Jeans, Train um 11.30 Uhr, halb zwölf.
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2: Mit Alexander Blumtritt. Ein Motorradfahrer ist Sonntagnachmittag bei Lenggries gestürzt und hat sich schwer verletzt. Der 23-jährige Wiesseer fuhr laut Polizei auf der B307 und verlor in einer Rechtskurve die Kontrolle. Sein Motorrad prallte gegen ein geparktes Motorrad und die Leitplanke. Der Sachschaden liegt bei rund 23.000 Euro. Die Polizei nennt nicht angepasste Geschwindigkeit als Unfallursache und vermutet ein illegales Motorradrennen. Eigentlich sollte am 15. Mai das traditionelle Anbaden im Naturfreibad Eichmühle in Bad Tölz stattfinden. Das wurde jetzt aber wegen des Wetters abgesagt. Laut der Stadtwerke öffnet die Orch wohl nicht vor kommendem Montag. Und wenn sie öffnet, dann startet auch der Wechselbetrieb mit dem Hallenbad an der Flinthöhe, heißt es in einer Mitteilung. Wir blicken in den Landkreis Rosenheim. Am 6. Mai ist in Vogtarreuth ein 25-jähriger Mann verstorben, nachdem er schwer verletzt in der Nähe seiner Wohnung gefunden worden war. Jetzt hat die Polizei vom aktuellen Ermittlungsstand berichtet. Demnach gibt es keine Hinweise auf Fremdeinwirkung. Der Rumäne könnte sich die Verletzungen selbst zugefügt haben. Die Ermittlungen dauern weiter an.
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0: Vielen Dank, lieber Alex. Und damit geht's wieder zum aktuellen Alpenwelle-Wetter mit ein paar Sonnenstrahlen hier in Tölz. Ansonsten weiterhin ein Mix aus dieser bissel vorhandenen Sonne, dazu Wolken und aber auch einzelnen Regen- und Graupelschauern. In den Bergen fällt noch ein bisschen Schnee. Insgesamt haben wir mit recht starkem Wind Temperaturen von 7 bis 10 Grad. Die gehen dann in der Nacht auch noch ein Stück weit runter. Wir kriegen wieder Minusgrade. Plus 2 bis minus 3 Grad sind da möglich. Es gibt da noch ein paar letzte Schauer. Danach lockern die Wolken ein bisschen auf. Morgen gibt es dann ein paar harmlose Wolken, dann scheint häufig die Sonne, die Temperaturen gehen auch rauf, bis zu 15 Grad sind da möglich, dann gehen sie aber schon wieder runter. Von Christi Himmelfahrt bis ins Wochenende erwartet uns wieder Schauerwetter.
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0: Der Alpenwelle Verkehrsservice um gleich 3 Minuten nach 11:30. Die Straßen sind frei, ihr kommt's gut durch. Wir schauen auf die Blitzer und zwar stehen die zwischen Schliersee und Fischhausen am Parkplatz, dann in Geretsried an der Realschule und noch auf der B472 bei Habach in der 70er-Zone in Richtung Weilheim. Außerdem gibt es 3 Blitzeranhänger für euch im Alpenwelle-Land und zwar einmal am Ortseingang Murnau und dann einmal am Ortseingang von Starnberg am Autobahnende im 60er-Bereich und ein letzter steht in Fischbach auch in der Lehnpointstraße in der 30er-Zone. Solltet ihr aber noch was haben, dann klingelt's einfach gerne kurz durch oder schickt mir eine WhatsApp 08041 799 und 4x4. Kommt's gut und sicher durch.
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0: Mit mir, dem Julian. Wir gehen zu auf die Mittagspause. Kurz nach 11:30, halbe Stunde noch. Dann können wir alle mal kurz durchschnaufen. Bis dahin schauen wir mal zu Geretsrieds neuem Bürgermeister Patrick Kohlert. Der durfte letzten Donnerstag ein richtiges Highlight in der Stadtbibliothek eröffnen. Worum es geht und was er dazu sagt, das gibt's gleich nach 3 Hits am Stück für euch. Wir haben Bruno Mars mit seinem aktuellen Hit I Just Might für euch für gute Laune. Dann haben wir einen richtigen Klassiker von Madonna mit Like a Prayer und die Giant Rooks für euch mit Somebody Like You sind auch dabei.

0: I just might. Bruno Mars auf eurem Weg Richtung Mittagspause. Wir schauen zurück auf letzte Woche, am letzten Donnerstag. Da hat nämlich Geritz Rietz, neuer Bürgermeister Patrick Kohlert, ein echtes Highlight in der Stadtbibliothek eröffnet. Die Rede ist von der neuen Ausstellung Fluss, Land und Floß. Was euch dort erwartet, das sagt euch der Bürgermeister von Geritz Rietz, Patrick Kohlert.
1: Das ist eine schöne, beeindruckende Ausstellung, die wirklich den Verlauf der Flößerei zeigt. Und auch ein bisschen Lust macht, mal wieder aufs Fluss zu steigen.
0: Es ist eine Zeitreise in Schwarz-Weiß. Gezeigt werden historische Aufnahmen der bekannten Fotografin Erika Groth-Schmachtenberger. Welches Bild hat Ihnen denn am besten gefallen, Herr Kohlert?
1: Das war eigentlich eins ganz am Beginn, wo noch das Driften, weil einfach diese Naturgewalt richtig schön dargestellt wird.
0: Apropos Naturgewalt.

0: Oasis und Wonderwall. Straßenmusik, Klassiker. Gleich geht's für euch weiter mit dem letzten Song der Stunde. Der gescheite alten Sound, der kommt dieses Mal von Wolfgang Ambros und Horst Zwicksmee. Gleich hier beim Alpenwelle-Treffpunkt.
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4: Ich bin Justin Hamm. Antibiotika für Kinder, Krebsmedikamente oder Ibuprofen. In den letzten Jahren gibt es bei uns immer mehr Arzneimittelengpässe. Die EU will nun gegensteuern. Unterhändler haben sich auf Regeln geeinigt, um die Produktion leichter mit öffentlichen Geldern unterstützen zu können. Diana Kramer berichtet.
5: Das Ziel, mehr Produktion innerhalb der EU und weniger Abhängigkeit von Lieferanten, etwa aus China. Bis zu 90% unserer Medikamente werden nach EU-Angaben derzeit aus Asien importiert. Für die heimische Produktion soll es mehr Anreize geben, etwa durch schnellere Genehmigungsverfahren und schnelleren Zugang zu Fördermitteln.
4: Seit 4 Jahren sinkt die Geburtenrate in Deutschland wieder stark. Eine Statistik zum Anlass des morgigen Vatertags unterstreicht das. Männer in Deutschland werden immer später Papa. 2024 waren sie bei der Geburt ihrer Kinder im Schnitt fast 35 Jahre alt. Zum Vergleich, 1991 wurden Männer im Schnitt mit 31 Jahren Vater. Auch Frauen bekommen heutzutage deutlich später Kinder. Kurz nach dem Ende der Waffenruhe hat Russland die Ukraine erneut massiv angegriffen. Die ukrainische Luftwaffe meldete in der Nacht Angriffe mit Drohnen auf die Hauptstadt Kiew und weitere Städte. Die 3-tägige Waffenruhe war in der Nacht ausgelaufen. Russland zufolge griff auch die Ukraine nach Mitternacht wieder mit Langstreckendrohnen an. Nächste Streikrunde bei der Telekom, heute in Rosenheim und Traunstein. Man reagiere damit auf die Blockadehaltung der Arbeitgeber, sagt die Gewerkschaft Verdi. Sie fordert unter anderem 6,6% mehr Geld und höhere Ausbildungsvergütungen. In Rosenheim hat gerade ein Protestmarsch begonnen. Für die Kunden bedeutet der Streik, Termine könnten sich verzögern oder sogar abgesagt werden und der Kundenservice könnte schlechter erreichbar sein.
6: Und damit schauen wir wieder aufs aktuelle Alpenwelle-Wetter. Wir haben weiterhin einen Mix aus Wolken, Sonne und auch einzelnen Regen und Graupelschauern. So schaut's heute tagsüber aus. Immer wieder blitzt mal ganz leicht die Sonne raus. Es bleibt aber bei einem recht starken Wind auch noch deutlich kühler als in der letzten Zeit. 7 bis 10 Grad erwarten euch. Auch in der Nacht wird noch ein bisschen frischer. Die Temperaturen kriegen teilweise wieder Minusgrade, plus 2 bis minus 3 Grad erwarten euch da. Es werden dann noch ein paar Schauer unterwegs sein, danach lockert es ein bisschen auf. Morgen scheint dann neben harmlosen Wolken häufig die Sonne. Von Christi Himmelfahrt bis ins Wochenende gibt es dann aber wieder Schauerwetter. Die Temperaturen, die gehen morgen rund rauf auf rund 15 Grad, gehen dann aber schon wieder zurück.
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6: Der Alpenwelle Verkehrsservice um 12:03. Die Straßen sind weiter frei. Ihr kommt's gut durch. Fahrt's vorsichtig. Aber natürlich nicht zu schnell. Es wird geblitzt und zwar neu reingekommen. Der ist umgezogen in Geretsried. Der Blitzer steht jetzt in Gelting auf der Buchberger Straße und zwar ganz gemein versteckt, seitlich vom Parkplatz raus und dann auch noch in der 30er-Zone. Vielen Dank, lieber Oliver, fürs ausführliche Berichten und fürs Melden. Außerdem wird geblitzt auf der B472 bei Habach in der 70er-Zone in Richtung Weilheim. Um 3 Blitzeranhänger haben wir auch noch im Alpenwelle-Land. Natürlich alle beidseitig. Ortseingang Murnau, dann am Ortseingang von Starnberg am Autobahnende in der 60er-Zone und in Fischbachau in der Lehnpointstraße in der 30er-Zone. Wenn ihr noch was habt, dann macht's wieder Oliver. Schickt mir eine kurze WhatsApp ins Studio 08041 799 und 4x die 4. Kommt's gut und sicher durch.
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6: Mit mir, dem Julian. Wir haben es 12:04. Wir gehen rein in die Mittagspause. Einmal ausschütteln, aufstehen, alles locker machen, durchatmen, richtig schön aufdrehen, was so Gutes zum Essen holen und entspannen. Wir haben gleich für euch noch einen coolen Tipp. Wenn ihr nicht wisst, was ihr in eurer Freizeit machen sollt in der nächsten Zeit, da gibt es einen coolen Tipp von mir. Gleich nach Musik von Lady Gaga, The Edge of Glory Hammer und Jennifer Page mit Crush zum Beginn eurer Mittagspause. Entspannt, lasst es euch gut gehen.

0: Miles Smith mit guter Laune für eure Mittagspause. Stay hier beim Alpenwelle Treffpunkt.
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0: Und zwar morgen am Mittwoch, 13. Mai, da ist es wieder soweit. Der Musikzug Holzkirchen eröffnet das 49. Holzkirchener Frühlingsfest. Um 18.15 Uhr setzt sich der traditionelle Einzug von der Tegernseer Straße aus in Richtung Festzelt am Herdergarten in Bewegung. Mit dabei sind Musik, natürlich gute Laune und die Vorfreude auf das erste frisch gezapfte Holzkirchener Gold. Um 19 Uhr, da folgt dann der Bieranstich mit Bürgermeister Christoph Schmid. Bis Montag, dem 18. Mai, wird dann am Herdergarten in der Holzkirchner Ortsmitte gefeiert, gelacht und getanzt. Also Volksfeststimmung pur. Fahrgeschäfte, Buden, Autoscooter, Kinderkarussell, Glückshafen, Tombola und Süßwarenstand sorgen für Unterhaltung bei Groß und Klein. Und auch kulinarisch ist natürlich wieder einiges geboten. Im Festzelt sorgen Magdalena Klein und Philipp Jäger, bekannt als kleiner Geschmacksjäger, für das leibliche Wohl. Auf den Tisch kommen klassische Schmankerl, vom Brathindel über Weißwurst bis hin zu vielen weiteren Festzelt-Spezialitäten. Ausgeschenkt wird natürlich das Holzkirchner Gold. Und zum Programm gehören auch unter anderem der Boxvergleichskampf am Vatertag, der Seniorenmittag am Freitag, der Tag der Vereine am Sonntag mit Umzug, ökumenischem Gottesdienst und Stadtkonzert des Spielmannszugs sowie am Montag der Tag der Betriebe und die Kindergaudi mit Kasperltheater.
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0: Livingston. Supernova. Mitten rein in eure Mittagspause. Gleich geht's weiter mit einfach mehr guter Musik. Police, Every Breath You Take und Dido und Thank You sind mit dabei.
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0: Police und Every Breath You Take. 12.30 Uhr, halb eins.
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2: In Holzkirchen ist gestern ein 18-jähriger Autofahrer frontal mit einem geparkten Wagen kollidiert. Dieser wurde gegen den Verteilerkasten eines Kommunikationsunternehmens geschleudert. Vereinzelt gab es Berichte über Internetausfälle. Ob ein Zusammenhang besteht, ist nicht klar. Der Gesamtschaden liegt bei mindestens 7.200 Euro. Ursache des Unfalls war ein Fahrfehler bei Starkregen. Die Polizei hat am Sonntag in Kochel zwei junge Männer beim Grillen im Wald erwischt. Trotz gesunkener Waldbrandstufe ist das brandgefährlich. Besonders dreist, die Männer zündeten den Grill unmittelbar hinter entsprechenden Warnschildern an. Sie erwartet ein Bußgeld. Wir blicken in den Landkreis Garmisch-Partenkirchen. Ein Unbekannter hat sich in Murnau in einem Park entblößt und sexuelle Handlungen an sich vorgenommen. Mehrere Minderjährige beobachteten den Vorfall, der sich bereits am 5. Mai ereignete, wie die Polizei jetzt mitteilte. Der Mann ist etwa 60 Jahre alt, kräftig gebaut und etwa 1,80 Meter groß. Er trug eine blaue Jacke und blaue Jeans. Die Ermittler bitten um Hinweise aus der Bevölkerung.
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0: Und wir schauen drauf. Vielen Dank, Alex, für die Nachrichten. Wir haben weiterhin einen Mix aus Wolken, Sonne und auch einzelnen Regen- und Graupelschauern. In den Bergen kann sogar Schnee fallen. Höchstwerte liegen heute bei einem recht starken Wind bei 7 bis 10 Grad. In der Nacht gibt's da noch letzte Schauer, sonst lockern die Wolken ein bisschen auf. Temperaturen gehen aber noch runter. Plus 2 bis minus 3 Grad sind da wahrscheinlich. Morgen gibt's da noch ein paar harmlose Wolken, dann scheint häufig wieder die Sonne und so klettern auch die Temperaturen auf rund 15 Grad an, gehen dann aber wieder recht schnell zurück. Von Christi Himmelfahrt bis ins Wochenende rein erwartet uns erneut Schauerwetter.
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0: Der Alpenwelle Verkehrsservice um gleich 3 Minuten nach 12:30. Die Straßen sind nach wie vor frei. Es gibt keine Meldungen. Ihr kommt's gut durch. Fahrt's vorsichtig. Und natürlich nicht zu schnell. Es wird geblitzt im Alpenwelle-Land und zwar in Gelting auf der Buchberger Straße. Und der ist ganz gemein versteckt und fotografiert seitlich vom Parkplatz raus in der 30er-Zone. Dann haben wir noch einen ganz neu am Ortseingang Kochel von Benedikt Beuern kommend und der fotografiert beidseitig. An der Stelle lieben Dank an den Christian fürs Melden. Und dann haben wir noch einen Blitzer auf der B472 bei Habach Tempo 70 Richtung Weilheim. Wir haben noch 3 Blitzer-Anhänger für euch im Alpenwelle-Land, die natürlich auch immer in beide Richtungen, Ortseingang Murnau und am Ortseingang von Starnberg am Autobahnende in der 60er-Zone. Und dann haben wir noch einen, der steht in Fischbachau in der Lehnpointstraße in der 30er-Zone. Wenn ihr noch was habt, macht's wie der Christian. Ruft's kurz durch oder schickt mir eine WhatsApp 08041 799 und 4x4. Kommt's gut und sicher durch.
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0: Mit mir, dem Julian, gleich 4 Minuten nach 12:30 mitten rein in eure Mittagspause. Ich hoffe, ihr lasst es euch gut gehen. Nehmt den ein oder anderen Sonnenstrahl mit, atmet durch und lasst mal kurz die Seele baumeln. Was euch dafür vielleicht hilft, ist vielleicht ein Ticket für die Tölzer Rosentage. Wir hauen gleich nochmal 2x2 Tickets raus. Gleich nach 3 Hits am Stück. Milky Chance mit Camouflage, Joy Sims mit Come Into My Life und Loy mit Get Lucky. Schöne Mittagspause an alle da draußen.

0: Milky Chance und Camouflage für eure Mittagspause. Was noch für eure Mittagspause ist, das kommt jetzt.
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0: Endlich zum Ausklagen aus der Mittagspause gleich für euch hier beim Alpenwelle-Treffpunkt.
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4: Ich bin Justin Hamm. Immer mehr deutsche Unternehmen und Organisationen erleben Cyberattacken und werden anschließend erpresst. Im vergangenen Jahr wurden laut Bundeskriminalamt bundesweit über 1000 solcher Fälle angezeigt. BKA-Vizepräsidentin Link schlägt Alarm.
5: Deutschland gehört über alle Erscheinungsformen der Cybercrime hinweg regelmäßig zu den Top-Angriffszielen in der Welt. Die Bedrohungslage in Deutschland ist insbesondere geprägt durch schwere Cybercrime-Delikte und hier durch Delikte, die aus dem Ausland heraus begangen werden.
4: Und nicht nur Unternehmen sind betroffen. Jeder 9. Internetnutzer in Deutschland wurde im vergangenen Jahr Opfer von Cyberkriminalität. In Europa sollen in Zukunft mehr wichtige Medikamente hergestellt werden. Unterhändler der EU-Staaten haben sich nun auf neue Regeln dazu geeinigt. Die Produktion von Arzneimitteln soll leichter mit öffentlichen Geldern unterstützt werden können. In den letzten Jahren gibt es immer wieder starke Engpässe bei Medikamenten, darunter Antibiotika für Kinder, Schmerzmittel wie Ibuprofen oder auch Psychopharmaka. 4 Menschen von dem Kreuzfahrtschiff, auf dem das Hunter-Virus ausgebrochen war, sind zurück in Deutschland. Sie zeigen bisher keine Symptome, heißt es. Die 4 Betroffenen aus Bayern, Baden-Württemberg, Sachsen und Berlin müssen jetzt mehrere Wochen in häusliche Quarantäne. Die WHO teilte unterdessen mit, dass insgesamt 11 Hunter-Virus-Infektionen festgestellt wurden. Ermittler haben einen Bestechungsskandal im Baugewerbe aufgedeckt. Der Schaden liegt bei rund 12,5 Millionen Euro. Bei Razzien in Bayern und im Rhein-Main-Gebiet sind 4 Verdächtige festgenommen worden. 3 Bauleiter großer Immobilienfirmen und ein Bauunternehmer. Sie sollen seit 2019 Bestechungsgelder für bevorzugte Aufträge gezahlt oder kassiert haben.
6: Und damit schauen wir wieder aufs aktuelle Alpenwelle-Wetter an diesem Dienstagmittag. Wir haben es kurz nach 1. Wir haben weiterhin einen Mix aus Wolken, Sonne und einzelnen Regen- und Graupelschauern. In den Bergen sogar ein bisschen Schnee. Dazu gibt es einen recht starken Wind und lediglich Temperaturen von 7 bis 10 Grad in der Nacht. Da gibt es dann noch ein paar letzte Schauer. Danach wird es locker bewölkt und die Temperaturen gehen aber nochmal ordentlich runter. Plus 2 bis teilweise minus 3 Grad. Morgen scheint dann neben ein paar harmlosen Wolken häufig die Sonne. Dementsprechend wird es auch wieder ein bisschen wärmer. 15 Grad ungefähr erwarten uns. Und von Christi Himmelfahrt bis ins Wochenende gibt es dann wieder Schauerwetter. Dementsprechend gehen auch die Temperaturen ein Stück zurück.
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6: Der Alpenwelle Verkehrsservice um 3:03. Obacht bitte, es gab einen schweren Unfall mit mehreren Fahrzeugen auf der B472 Irschenberg Bad Tölz in beiden Richtungen. Und zwar genauer gesagt zwischen Riedgersteig und Abzweigung Auerschmiede. Da geht im Moment gar nichts. Die Feuerwehr ist unterwegs. Viele Fahrzeuge drehen um und umfahren jetzt über Miesbach-Parsberg Richtung Irschenberg. Also ihr müsst euch da wahrscheinlich auf ein bisschen mehr Zeit einstellen. Schaut, dass ihr vorsichtig unterwegs seid, auch wenn ihr umfahrt. Ich wiederhole nochmal, Obacht bitte auf der B472 Irschenberg-Tölz. In beiden Richtungen zwischen Riedgersteig und Abzweigung Auerschmiede geht momentan gar nichts. Da gab es einen schweren Unfall mit mehreren Fahrzeugen. Seid vorsichtig, geht's vom Gas und wenn ihr könnt, umfahrt rechtzeitig. Ansonsten sind die Straßen frei. Wir kommen zu den aktuellen Blitzern im Alpenwelle-Land. Die stehen in Gelting auf der Buchberger Straße. Der ist ganz gemein versteckt, seitlich vom Parkplatz raus in der 30er-Zone. Macht er Fotos von euch. Ebenfalls Fotos werden gemacht am Ortseingang Kochel von Benedikt Beuern kommend, hier beidseitig. Und dann noch frisch dazugekommen in Eurasburg am Kindergarten. Und dann haben wir noch einen auf der B472 bei Habach in der 70er-Zone in Richtung Weilheim. Außerdem noch 3 Blitzer Anhänger für euch im Alpenwelle-Land. Am Ortseingang Murnau, am Ortseingang von Starnberg am Autobahnende in der 60er-Zone und ein letzter noch in Fischbachau in der Lehenpointstraße in der 30er-Zone. Solltet ihr noch was haben, dann meldet euch gern jederzeit. Eure Nummer ist wie immer die 08041 799 und viermal die 4. Kommt's gut und vor allem sicher durch.
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6: Mit mir, dem Julian. So, jetzt schaue ich aus dem Studiofenster. Jetzt kommt da auch noch der Graupel runter. Furchtbar, jetzt haben wir doch endlich den Frühling gehabt. Aber wir schauen gleich mal zum Thema Eisheilige. Wenn der Frühling sozusagen mal ganz kurz Pause macht. Das gleich nach einfach mehr guter Musik. The Traveling Wildberries mit End of the Line für euch. Und jetzt Eliza Doolittle und Skinny Jeans. Hier beim Alpenwelle Treffpunkt. Gemeinsam kommen wir gut gelaunt und motiviert in den Nachmittag.

0: Callum Scott, das Cover mit Whitney Houston, I Wanna Dance With Somebody, hier beim Alpenwelle-Treffpunkt. Bis vor kurzem hat die Sonne gescheint, viele haben schon Tomaten, Kräuter, Balkonblumen rausgestellt und dann heißt's Obacht. Wir stecken mittendrin in den Eisheiligen. Gerade nachts kann's jetzt nochmal richtig zapfig werden, aber warum eigentlich die Eisheiligen? Darüber spreche ich jetzt mit meinem Kollegen Dominik Schweiger. Servus Dominik. Erstmal ganz grundsätzlich, warum gibt's die Eisheiligen überhaupt? Das ist ja fast schon wie so ein Naturgesetz.
1: Also fest planbar sind die zwar nicht, aber dahinter steckt tatsächlich ein Wetterphänomen. Mitte Mai kann nochmal kalte Luft aus dem Norden oder Nordosten nach Mitteleuropa fließen. Dann sinken die Temperaturen nachts teils deutlich ab und es kann sogar nochmal Bodenfrost geben. Und früher war das für die Landwirtschaft extrem wichtig. Deswegen haben sich die Eisheiligen über Jahrhunderte so eingebrannt. Heute passiert das nicht jedes Jahr gleich stark, aber die Wetterlage rund um Mitte Mai, die taucht eben immer mal wieder auf.
0: Und warum sind jetzt die Eisheiligen?
1: Ganz einfach. Die Tage, an denen es so kalt werden kann, sind nach mehreren katholischen Heiligen benannt. Zum Beispiel Pankratius, Servatius oder Sophie. Deren Gedenktage liegen nämlich genau in dieser Zeit im Mai. Früher haben Bauern und Gärtner beobachtet, rund um diese Tage wird's oft nochmal richtig kalt. Deswegen wurden die heiligen Namen irgendwann zu einer Art Wettermerksatz. Besonders bekannt ist ja die kalte Sophie zum Ende der Eisheiligen. Die gilt traditionell als letzter möglicher Frosttag.
0: Heißt, wir sind jetzt im Pankratius und was bedeuten die Eisheiligen für die Pflanzen im Garten oder auf dem Balkon?
1: Empfindliche Pflanzen sollte man nachts lieber noch schützen oder reinholen. Vor allem Tomaten, Gurken, Zucchini oder Balkonblumen. Wer ein Beet hat, der kann Vlies drüberlegen. Und ganz wichtig, nicht von den warmen Nachmittagen täuschen lassen. Kritisch wird's nämlich oft spät nachts oder früh morgens. Nach den Eisheiligen wird's dann meistens deutlich entspannter.
0: Dann hoffen wir mal, dass die Pflanzen die Eisheiligen gut überstehen. Vielen Dank, Dominik.

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5: 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Gesucht wird schnellstmöglich ein tierliebes Hausmeisterpaar für einen Privathaushalt im Tegernseer Tal. Geboten wird eine große Zwei-Zimmer-Einliegerwohnung mit Terrasse und eigenem Gartenanteil. Bewerbungen bitte an Auktionshaus Gerd Hirsch Nachfolger. 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

0: Tim Bensko und Cassandra unter die Haut. 13.30 Uhr, halb zwei.
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2: Mit Alexander Blumtritt. Der Holzkirchner Marktgemeinderat hat sich in seiner konstituierenden Sitzung neu formiert. Der wiedergewählte Bürgermeister Christoph Schmid vereidigte neue Mitglieder.
3: Ich durfte 6 neue Marktgemeinderäte begrüßen. Eine 7. neue Marktgemeinderätin war leider verhindert. Die wird in der nächsten Sitzung dann vereidigt. Nach der Vereidigung kam es zur Benennung der Fraktionssprecher und zur Ausschussverteilung in den jeweiligen Ausschüssen mit den Sitzen, wie es den Fraktionen nach dem Wahlergebnis zustimmt.
2: Die Sitzverteilung in dem 24-köpfigen Gremium ist fast gleich geblieben. Die SPD verlor einen Sitz und hat jetzt 3. Die CSU gewann einen dazu und hat jetzt 11. Neu ist der Werks- und Beteiligungsausschuss, der unter anderem über Strom, Wasser, Fernwärme und Kultur berät. Ein Mann hat gestern Nachmittag in Geretsried eine 21-jährige Frau unsittlich berührt. Laut Polizei war die Frau mit ihrer Mutter im Schubertweg unterwegs, als ein Mann sie an Gesäß und Arm begrapschte. Die beiden Frauen wechselten die Straßenseite und informierten von zu Hause aus die Polizei. Eine sofortige Fahndung nach dem Täter blieb erfolglos. Und zum Segelflugsport. Das Segelflugzentrum Königsdorf hat am Wochenende seine Tabellenführung in der Junioren-Bundesliga ausgebaut. Das Juniorenteam holte den 3. Rundensieg in Folge und liegt mit der Maximalpunktzahl von 60 unangefochten an der Spitze. In der Bundesliga landete das SFZ auf Rundenplatz 7 und belegt nun den 2. Tabellenplatz. Und in der internationalen Alpenliga flog Königsdorf zum Rundensieg und führt die Tabelle an.
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0: Vielen Dank, lieber Alex. Wir schauen aufs aktuelle Wetter. Wir haben weiterhin einen Mix aus Wolken, Sonne und auch einzelnen Regen- und Graupelschauern. Dazu einen starken Wind und Temperaturen von lediglich 7 bis 10 Grad. Auch in der Nacht wird es dann nochmal richtig kalt. Plus 2 bis minus 3 Grad sind unterwegs. Letzte Schauer ziehen durch, dann blach kommt es locker bewölkt durch. Wir haben morgen viel Sonne, dann ein paar harmlose Wolken dazu und dementsprechend auch wieder ein bisschen wärmere Temperaturen. 15 Grad ungefähr erreichen wir. Dann gehen die Temperaturen aber schon wieder runter. Ab Christi Himmelfahrt bis ins Wochenende rein erwartet uns dann wieder Schauerwetter.
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0: Der Alpenwelle Verkehrsservice um ganz genau 3 Minuten nach 2:30. Bitte Obacht auf der B472 Irschenberg-Bad Tölz. Da ist ein Unfall passiert mit mehreren Fahrzeugen. Die Strecke ist mittlerweile zwischen Jedling und Miesbach gesperrt in beiden Richtungen. Ich wiederhole nochmal, B472 Irschenberg-Tölz ist zwischen Jedling und Miesbach nach einem Unfall mit mehreren Fahrzeugen in beiden Richtungen gesperrt. Also wenn möglich, bitte weiträumig umfahren, vorsichtig bleiben, sonst sind die Straßen soweit frei. Die haben keine Meldungen. Und wir schauen auf die aktuellen Blitzer im Alpenwelleland. Die stehen nach wie vor in Gelting auf der Buchberger Straße. Ganz gemein versteckt. Seitlich vom Parkplatz raus wird hier fotografiert in der 30er-Zone. Dann haben wir noch einen Blitzer am Ortseingang Kochel von Benedikt Beuern kommend beidseitig. In Eurasburg am Kindergarten auch gerade nochmal bestätigt. Und auf der B472 bei Habach Tempo 70 Richtung Weilheim. Außerdem gibt es 3 Blitzer-Anhänger im Alpenwelleland. Die stehen am Ortseingang Murnau, am Ortseingang von Starnberg am Autobahnende in der 60er-Zone und in Fischbachau in der Lehenpointstraße hier in der 30er-Zone. Solltet ihr noch was haben, dann meldet euch. Ruft kurz durch oder schickt mir eine WhatsApp 08041 799 und 4x4. Kommt's gut und entspannt und vor allem sicher durch.
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0: Mit mir, dem Julian. Wir haben es gleich 5 Minuten nach 2:30 und wir gehen rein in eine weitere letzte halbe Stunde vom Treffpunkt für heute. Ihr seid bereit für den Nachmittag. Ich übergebe euch dann ins Alpenglühen und das bringt euch in den wohlverdienten Feierabend. Vorher hören wir aber nochmal rein bei unserem Jobalarm nach 3 Hits am Stück. Miley Cyrus, Younger You, Kenny Rogers mit The Gambler und jetzt für euch Mark Amber, Belong Together, gemeinsam in den Nachmittag.

0: Miley Cyrus und Younger You hier beim Alpenwelle Treffpunkt.
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0: Lenny Kravitz und Fly Away. Und bevor ich mich jetzt hier bei euch verabschieden kann vom Alpenwelle-Treffpunkt, haben wir gerade noch die Nachricht bekommen, die Orch, die hat leider immer noch geschlossen. Das offizielle Anbaden im Naturfreibad Eichmühle am 15. musste witterungsbedingt abgesagt werden, sobald eine trockene Witterung das Ganze erlaubt. Vermutlich nicht vor kommenden Montag, öffnet sie dann aber ihre Pforten. Ihr kommt jetzt gut durch den Nachmittag rein in den Feierabend mit dem Alpenwelle Altenglühen und unserem letzten Song der Stunde natürlich noch Labras Banda und Tanzen. Kommt gut durch, wir hören uns morgen wieder von 10 bis 14 Uhr. Servus.
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4: Ich bin Joshua Heise. Kein einfacher Job, oft schlechte Bedingungen, aber sie sind enorm wichtig. Heute ist der internationale Tag der Pflegenden. Die Gewerkschaft Verdi nimmt diesen zum Anlass, um Kürzungspläne der Bundesregierung zu kritisieren. Die geplante Pflegereform treffe überwiegend pflegebedürftige Menschen und Beschäftigte im Gesundheitswesen, heißt es. Pflegerinnen und Pfleger wollen heute auf die Straße gehen, um für nicht noch schlechtere Bedingungen in ihrem Job zu kämpfen. Bayerns Mittelschulen sollen mehr Freiheiten für individuelle Förderung bekommen. Das hat Kultusministerin Stolz nach einer Kabinettssitzung angekündigt. Die Schulen können künftig flexibler entscheiden, wie sie Deutsch, Mathe und Englisch unterrichten, ohne dass Fächer gestrichen werden. Außerdem gibt es mehr Projektarbeit schon ab der 5. Klasse. Aus der 1.000 € Entlastungsprämie über die Arbeitgeber wurde nichts. Nun suchen Union und SPD nach einer neuen Idee, uns zu entlasten. Ein Koalitionsausschuss heute soll Früchte tragen. SPD-Chef Klingbeil sagt, er wolle Erleichterungen für Menschen, die zwischen 2.500 und 4.000 € im Monat verdienten und Spitzenverdiener mehr belasten. CDU und CSU lehnen das bisher strikt ab. Das nächste lange Wochenende winkt, zumindest für die, die am Brückentag frei haben. Am Donnerstag ist Feiertag. Viele nutzen die freien Tage rund um Himmelfahrt für einen Kurztrip. Im vergangenen Jahr war der Mittwoch vor Himmelfahrt bundesweit der staureichste Tag des Jahres. ADAC-Sprecher Thomas Müther.
5: Den meisten Stau erwarten wir auf den Autobahnen am Mittwoch Nachmittag so etwa zwischen 13 und 18 Uhr, denn hier treffen Berufspendler und Kurzurlauber dann aufeinander. Am Donnerstag wird es schon etwas besser. Freitag und Samstag ist die Lage auf den Autobahnen eher entspannt und den Rückreiseverkehr, den haben wir dann ab Sonntagmittag.
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4: Der Regen im Nordosten Bayerns lässt immer mehr nach. Auch sonst wechseln sich Wolken, Sonne und einzelne Schauer ab. Die Höchstwerte liegen bei 6 bis 13 Grad. Morgen ist es im Süden erstmal recht sonnig und milder. Im Norden ziehen Regenwolken auf. Von Christi Himmelfahrt am Donnerstag bis ins Wochenende gibt es mit einem neuen Tief auch insgesamt mehr Regen.
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9: Hallo, hier ist Anja aus der Alpenwelle Verkehrsredaktion. Wir haben die besten Verkehrsmeldungen für euch, nämlich keine. Die Alpenwelle wünscht gute Fahrt.
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1: Mit Alexander Blumtritt. Wieder hat es einen Fall von Schwarzfischerei an der Isar gegeben, diesmal in Geretsried. Zwei Männer erwischten die beiden Angler gestern Abend nahe der Tattenkofener Brücke und wollten sie stellen. Die beiden flüchteten und verletzten dabei einen der anderen am Fuß. Die Schwarzfischer entkamen in einem silbernen Passat mit slowakischem Kennzeichen. Die Polizei ermittelt jetzt wegen Fischwilderei und fahrlässiger Körperverletzung. Der Bayerische Bauernverband hat alle Waldbesitzer zur intensiven Kontrolle ihrer Fichtenbestände aufgerufen. Grund ist der aktuelle Schwärmflug der Fichtenborkenkäfer in ganz Bayern. Diese treffen auf durch Trockenstress geschwächte Bäume. Laut BBV-Waldpräsident Siegfried Jäger kann konsequentes Handeln die weitere Ausbreitung eindämmen. Eigentlich sollte am 15. Mai das traditionelle Anbaden im Naturfreibad Eichmühle in Bad Tölz stattfinden, das wurde jetzt aber wegen des Wetters abgesagt. Laut der Stadtwerke öffnet die Orch wohl nicht vor kommendem Montag. Und wenn sie öffnet, dann startet auch der Wechselbetrieb mit dem Hallenbad an der Flinthöhe, heißt es in einer Mitteilung.
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3: Der Regen im Nordosten Bayerns lässt immer mehr nach. Auch sonst wechseln sich Wolken, Sonne und einzelne Schauer ab. Die Höchstwerte liegen bei 6 bis 13 Grad. Morgen ist es im Süden erstmal recht sonnig und milder. Im Norden ziehen Regenwolken auf. Von Christi Himmelfahrt am Donnerstag bis ins Wochenende gibt es mit einem neuen Tief auch insgesamt mehr Regen.
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4: Hallo, hier ist Anja aus der Alpenwelle Verkehrsredaktion. Wir haben die besten Verkehrsmeldungen für euch. Nämlich keine. Die Alpenwelle wünscht gute Fahrt.
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5: Ich bin Joshua Heise. Diese Position würde man sich gern sparen. Deutschland ist nach dem aktuellen Bundeslagebild eins der Top-Ziele in Sachen Cybercrime. Immer mehr Unternehmen und Behörden werden demnach Opfer von Ransomware-Attacken, bei denen Kriminelle Daten verschlüsseln und Lösegeld fordern. Allein letztes Jahr gab es über 1000 angezeigte Angriffe. Innenminister Dobrindt will mit einem Gesetz zur aktiven Cyberabwehr gegensteuern. Unter Pfiffen und Buhrufen hat Kanzler Merz beim Bundeskongress des Deutschen Gewerkschaftsbundes für tiefgreifende Sozialreformen geworben. Um Wohlstand, Freiheit und Frieden zu sichern, müssten alle einen Beitrag leisten, so der CDU-Chef. Das Argument, den Reformprozess als Chance statt Bedrohung zu begreifen, zog bei den rund 400 DGB-Delegierten allerdings nicht. Vom Bayerischen Landtag ins Kabinett von Rheinland-Pfalz. Die CSU-Abgeordnete Ute Eiling-Hütig wird Bildungsministerin unter dem designierten Ministerpräsidenten Schnieder. Dieser sagte dazu, wir holen damit bewusst Erfahrung aus einem der erfolgreichsten Bildungssysteme Deutschlands nach Rheinland-Pfalz. Eiling-Hütig ist promovierte Historikerin und kommt ursprünglich aus Nordrhein-Westfalen. Die Deutsche Bahn lockt für die Sommerferien mit einem Sonderangebot. Ab Mitte Juni können demnach Familientickets zu einem Festpreis von knapp 100 Euro gebucht werden. Als Gründe nennt der Konzern steigende Benzin- und Flugkosten. Thomas Bremser berichtet.
6: Die Familientickets gelten für maximal 5 Personen. Es kann also ein Erwachsener mit 4 Kindern verreisen oder 2 Erwachsene mit 3 Kindern. Ein Kind muss aber mindestens dabei sein. Verwandt sein müssen die Personen aber nicht. Die Tickets sind an die gebuchten Züge gebunden und gelten für Hin- und Rückfahrt, egal wie lang die Strecke innerhalb Deutschlands ist. Die Sitzplätze sind inklusive.
7: Das Alpenwellewetter. Ja, ein bisschen Schnee hat es in den Bergen und es schneit auf alle Fälle nicht in die tieferen Talgegenden. So ab 900 Meter ist ungefähr Schluss. Die Höchstwerte liegen heute bei einem flotten Westwind bei 7 bis 10 Grad. In der kommenden Nacht, da gibt es ein paar letzte Schauer. Es ist locker bewölkt oder klar, die Temperaturen sinken auf plus 2 bis minus 3 Grad. Und die weiteren Aussichten. Morgen scheint neben ein paar harmlosen Wolken häufig die Sonne. Von Christi Himmelfahrt bis ins Wochenende hinaus, da haben wir dann erneut leider Schauerwetter. Die Temperaturen steigen morgen auf rund 15 Grad und gehen anschließend dann wieder zurück.
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7: Der Blick auf die Straßen, keinerlei Vorkommnisse. Ich wünsche euch eine gute Fahrt, aber seid nicht schnell unterwegs. Es gibt einige Blitzer. Blitzer in Gelting auf der Buchberger Straße. Der ist ganz gemein versteckt. Seitlich vom Parkplatz raus wird er geblitzt. Das ist die Tempo-30-Zone. Außerdem Blitzer in Eurosburg am Kindergarten. Da gehört er hin. Außerdem Blitzer auf der B472 bei Habach, Tempo 70 Richtung Weilheim. Wir haben auch einen Blitzeranhänger stehen, und zwar beim Ortseingang Murnau, am Ortseingang von Starnberg, am Autobahnende in der 60er-Zone. Und in Fischbach auch, in der Lehen Point Straße, 30er-Zone ist es, da steht ebenfalls einer. Und falls ihr auch einen Blitzeranhänger seht, dann gleich anrufen. Ich nehme einen normalen Blitzer, so ist es nicht. 08041 709 und 4x4.
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7: Servus miteinander, grüß euch. Schön, dass ihr mit dabei seid. Ich habe gleich einen Shopping-Tipp für euch. Und zwar auf den Rosentagen ist jemand, der was wirklich Schönes und Duftendes verkauft. Und was das ist, das gibt es gleich in wenigen Minuten hier auf der Alpenwelle.

Die Altmeile um 15 Uhr und 11 Minuten. Servus miteinander. Das nächste Lied oder so, das hat eine persönliche Note, beziehungsweise nicht jetzt von mir, weil das wäre natürlich hart, wenn ich jetzt der Sänger wäre. Nein, bin ich definitiv nicht. Aber ich habe es eigentlich von Elvis Presley das erste Mal gehört und habe mir gedacht, ha, das kommt mir jetzt irgendwie bekannt vor, aber Elvis singt doch das gar nicht. Aber er hat es auf einem Konzert gesungen und dann war ich ein absoluter Fan von diesem Lied und habe es dann auch auswendig gelernt und kann es auch mitsingen. Aber das Original stammt von denen. Und seitdem bin ich auch ein Fan von denen. Und zwar von Queen mit Crazy Little Thing Called Love.

0: absoluter Klassiker. Ich kann's rauf und runter hören.
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0: Und mit U2 gehen wir jetzt in die Nachrichten. Es ist 15.30 Uhr.
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2: Mit Alexander Blumtritt. Im Abwasserpumpwerk der Gemeinde Königsdorf verstopfen noch immer häufig die Pumpen durch Feuchttücher und andere Hygieneartikel. Vor einigen Wochen schon mussten die Pumpen deshalb fast täglich ausgebaut werden. Laut Bauamt kam es durch den Regen der letzten Tage zu einem Spülstoß, der 2 von 3 Pumpwerken ausfallen ließ. Die Gemeinde bittet eindringlich darum, Feuchttücher, Windeln und Ähnliches nicht über die Toilette zu entsorgen. Reparaturkosten am Pumpwerk könnten auf die Bürger umgelegt werden. In Holzkirchen ist gestern ein 18-jähriger Autofahrer frontal mit einem geparkten Wagen kollidiert. Dieser wurde gegen den Verteilerkasten eines Kommunikationsunternehmens geschleudert. Vereinzelt gab es Berichte über Internetausfälle. Ob ein Zusammenhang besteht, ist nicht klar. Der Gesamtschaden liegt bei mindestens 7.200 Euro. Ursache des Unfalls war ein Fahrfehler bei Starkregen. Wir blicken in den Landkreis Rosenheim. Am 6. Mai ist in Vogtarreuth ein 25-jähriger Mann verstorben, nachdem er schwer verletzt in der Nähe seiner Wohnung gefunden worden war. Jetzt hat die Polizei vom aktuellen Ermittlungsstand berichtet. Demnach gibt es keine Hinweise auf Fremdeinwirkung. Der Rumäne könnte sich die Verletzungen selbst zugefügt haben. Die Ermittlungen dauern weiter an.
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3: Wir schauen mal drauf. Aktuell haben wir so um die 7 bis 10 Grad. Es gibt immer noch einen flotten Westwind und der lässt so die Temperaturen etwas kälter empfinden. In den Bergen, da hat es sogar geschneit. In der Nacht müssen wir immer wieder mit ein paar Schauern rechnen. Allerdings ist es dann auch irgendwann locker bewölkt oder klar. Die Temperaturen sinken in der Nacht auf plus 2 bis minus 3 Grad. Und wie schaut es die nächsten Tage aus? Morgen scheint neben harmlosen Wolken häufig die Sonne. Die Temperaturen steigen auch auf angenehme 15 Grad. Von Christi Himmelfahrt bis ins Wochenende haben wir dann erneut Schauerwetter. Die Temperaturen steigen morgen eben auf 15 und danach geht's aber rasant nach unten.
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3: Der Blick auf die Straßen. Störungsverkehr. Ich wünsche euch eine gute Fahrt. Was heißt denn schnell unterwegs? Denn es gibt Blitzer. Ein Blitzer steht zum Beispiel in Gelting auf der Buchberger Straße versteckt. Tempo 30 ist da. Wir haben auch einen stehen am Kindergarten in Eurosburg. Außerdem Blitzer auf der B472 bei Habach. Tempo 70 Richtung Weilheim ist das. Blitzeranhänger, Ortseingang Murnau. Ein weiterer am Ortseingang von Starnberg am Autobahnende in der 60er-Zone. Und ein Blitzeranhänger steht in Fischbach-Au in der 30er-Zone. Und falls ihr auch noch was entdeckt, dann gleich anrufen oder eine WhatsApp schicken auf 08041 799 und 4x4.
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3: Servus, grüß euch. Ich oute mich jetzt. Ich bin ein ESC-Fan. Ja, ist tatsächlich so. Wobei ich momentan mir den deutschen Beitrag noch nicht angeschaut habe, weil ich schaue mir eigentlich die ganzen Lieder immer erst im Finale an. Aber heute geht's schon mal los, denn heute startet der ESC. Wie heute? Ist doch erst am Wochenende. Na, heute ist soweit. Und warum? Das gibt's gleich hier auf der Alpenwelle.

0: Und das ist Harry Styles hier auf der Alpenwelle mit American Girls. Wer hätte das 2010 gedacht, dass er sich so durchsetzt? Der war ja bei X Factor UK. Da war er mit beteiligt, flog dann auch relativ schnell raus. Und dann haben sie eine Boyband gegründet. Und ihr wisst genau, wen ich meine. One Direction. Genau, erfolgreichste Boyband überhaupt. Aber das ist nicht unser Thema. Ich denke mal, Harry würde wahrscheinlich jetzt beim Eurovision Song Contest wahrscheinlich eher nicht auftreten. Aber jetzt wird's ernst. Heute Abend startet der Wettbewerb mit dem ersten Halbfinale. Wer sammelt am Ende die meisten Punkte? Wird Deutschland brillieren oder sich wieder blamieren? Musikredakteur Klaus Braun weiß, wer die Favoriten sind und was uns in Wien erwartet. Christi, servus.
1: Hallo, servus.
0: Wer hat denn die größten Siegchancen?
1: Die Ranglisten der Wettbüros sind immer ganz gute Indikatoren und da ist zuletzt Finnland immer wieder auf Platz 1 gelandet. Finnland tritt mit einem Duo aus Popsänger und Klassikgeigerin an. Klassik scheint überhaupt gut anzukommen in diesem Jahr. Auch Frankreich wird hochgehandelt mit einer 17-jährigen Sopranistin. Zum Favoritenkreis zählen außerdem Australien. Und keine Sorge, falls Australien gewinnt, wandert der ESC nächstes Jahr nicht ans andere Ende der Welt. Australien würde den ESC dann in einem Gastland in Europa ausrichten.
0: Ja, das wäre schön. Also, naja, also Finnland ist auch mein Favorit, muss ich erst sagen. Also, nachdem ich da ein bisschen was gehört habe, wobei ich ja eigentlich nicht vorher reinhöre. Aber Finnländer habe ich schon vorher gehört. Sehr schönes Lied. Wie stehen denn eigentlich die Chancen für Deutschland?
1: Leider nicht sehr gut. Die Vorzeichen haben es schon ahnen lassen. Beim Vorentscheid ist Sarah Engels zwischen lauter Newcomern als einzige etablierte Künstlerin mit großer Fanbase angetreten. Und trotzdem hat sie das Publikumsvoting nur ganz knapp gewonnen. Ihr Song Fire hat sich nur eine Woche lang ganz weit hinten in den deutschen Singlecharts platzieren können. Also nicht mal das eigene Land kann sich so richtig für ihr Lied begeistern. Und die Wettbüros sehen es auch beim ESC ganz weit hinten. Nicht, weil Sarah Engels ihre Sache besonders schlecht macht, aber diese Art von Liedern und diese Art von Auftritten hat das ESC-Publikum in den letzten Jahren schon so oft erlebt, dass es einfach nicht mehr raussticht.
0: Ja, stimmt, sie ist eigentlich sehr gut, aber ich finde auch, dieses Lied ist ein bisschen zu, in dem Fall schon altbacken, haben sie früher gemacht. Na gut, aber es fehlen auch einige Länder, und zwar traditionelle ESC-Länder. Wer fehlt denn?
1: Ja, unter anderem Spanien, Irland und die Niederlande sind diesmal nicht dabei, aus Protest gegen die Teilnahme Israels. Sie finden, Israel hätte wegen des Vorgehens gegen die Palästinenser im Gazastreifen nicht zum ESC zugelassen werden dürfen. Offiziell ist der ESC ja eine unpolitische Veranstaltung, aber die Politik spielt natürlich trotzdem

0: Jubiläum will Österreich mit einem kleinen Rückblick auf die ESC-Geschichte feiern. Das erste Halbfinale soll zum Beispiel Vicky Leandros eröffnen. Die hat ihre ESC-Karriere vor knapp 60 Jahren damals auch in Wien begonnen. Und fürs Finale ist dann die Ultimate Eurovision All-Stars Reunion angekündigt. Da werden dann Sieger, aber auch besonders denkwürdige, auch besonders schräge Teilnehmer der letzten Jahrzehnte nochmal auftreten. Aus Deutschland wird Max Mutzke dabei sein.
1: Ah, schön. Also ich werde auf alle Fälle wieder da sitzen, werde wieder Punkte vergeben und dann schauen, wie nah ich an die Publikumswertung komme. Weil das mit der Jury schaffe ich nie, weil die tippen ja sowieso immer bloß für ihr Nachbarland. Aber jetzt zum Schluss, wer ist denn eigentlich dein persönlicher Favorit?
0: Ich habe ja eine Schwäche für den griechischen Beitrag. Ein recht schräger Typ namens Akilas mit einer Party-Elektro-Techno-Nummer. Aber mitten im Song gibt's einen Break, wo er zeigt, dass er gesanglich auch eine große Ballade drauf hätte. Eine sehr clevere Art zu zeigen, ja, ich weiß, offiziell geht's beim ESC um den musikalisch anspruchsvollsten Song. Das könnte ich schon auch abliefern, aber seien wir ehrlich, eigentlich sind wir alle heute Abend doch hier, um eine gute Zeit zu haben und zu feiern. Und das bringt den ESC-Geist doch perfekt auf den Punkt.
1: Danke dir vielmals, Klaus, für diese vielen Informationen zum ESC. Danke, servus.
0: Bitte, gern geschehen.

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4: Ich bin Joshua Heise. Knapp zwei Wochen nach dem Start kommt der Tankrabatt inzwischen weitgehend bei den Verbrauchern an. Das zeigt ein Vergleich der Monopolkommission mit Frankreich und Großbritannien. Berechnungen des IFO-Instituts zufolge ist der Dieselpreis um 14 Cent gesunken, der Liter Superbenzin vergünstigte sich um 15 Cent. Zum 1. Mai sind die Spritsteuern um 16,7 Cent gesenkt worden, befristet auf 2 Monate. Die Stimmung in der bayerischen Wirtschaft hat sich seit dem Herbst kaum verbessert. Das zeigt der sogenannte Weißbier-Index der Vereinigung der bayerischen Wirtschaft. Die VBW rechnet dieses Jahr maximal mit einem Mini-Wachstum. Janina Singer berichtet.
5: Dass der Weißbier-Index mehr oder weniger auf der Stelle tritt, hat unter anderem auch mit dem Iran-Krieg und seinen Folgen zu tun, etwa unterbrochenen Lieferketten. Aber nicht nur. VBW-Präsident Hatz kritisiert auch die Bundesregierung scharf. Es brauche ein grundlegendes und umfassendes Reformpaket und das bis zum Sommer.
4: Union und SPD kommen heute zum Koalitionsausschuss zusammen, um vor allem über Entlastungen für die Bürger zu beraten. Der Verband kommunaler Unternehmen schlägt im Vorhinein eine Stromsteuersenkung ab nächstem Jahr auf das europäische Minimum für alle vor. Die Steuer könne von 2,05 auf bis zu 0,1 Cent pro Kilowattstunde gesenkt werden, sagte ein VKU-Sprecher der Rheinischen Post. Die 1.000 Euro Entlastungsprämie war am Freitag im Bundesrat gescheitert. Die frühere Profifußballerin Kathleen Krüger wird neue Sportvorständin beim Fußball-Bundesligisten Hamburger SV und damit Nachfolgerin von Stefan Kunz. Die 40-Jährige war zuletzt Funktionärin beim FC Bayern München gewesen und hatte den Rekordmeister zuvor als Teammanagerin betreut.
6: Das Eiswetter. Am Nachmittag ziehen im kalten Wind einzelne Regen- und Graubeschauer durch. In den Bergen fällt immer wieder etwas Schnee. In der kommenden Nacht gibt es dann noch ein paar letzte Schauer und dann ist es locker bewölkt oder klar. Die Temperaturen sinken auf +2 bis -3 Grad. Morgen scheint dann häufig die Sonne. Zum Teil sind ein paar hohe Wolken unterwegs. Die Höchstwerte erreichen 13 bis 16 Grad. Und es weht ein böiger West- bis Südwestwind. Die weiteren Aussichten ab Christi Himmelfahrt. Da haben wir dann eine Mischung aus Wolken, Sonne, Schauer und vereinzelt Gewitter. Am Wochenende, da gibt es dann wieder ein Regengebiet. Und das bringt Temperaturen von 8 bis 13 Grad.
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6: Der schnelle Blick auf die Straßen. Störungsfreier Verkehr, ich wünsche euch eine gute Fahrt. Es wird noch fleißig geblitzt in Gelting auf der Buchberger Straße. Der ist total gemein versteckt in der Tempo-30er-Zone. Dann in Eurosburg am Kindergarten. Außerdem auf der B472 bei Harbach. Tempo 70 ist da angesagt. Das geht Richtung Weilheim. Wir haben auch einen Blitzanhänger und zwar am Ortseingang Murnau und am Ortseingang von Starnberg am Autobahnende. Auch in Fischbachau, da steht einer. Und falls ihr auch noch einen habt, anrufen unter 08041 799 und 4x4 oder schickt einfach eine WhatsApp.
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6: 16:04 Minuten.
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6: Servus miteinander. In den Nachrichten habt ihr es gerade gehört, Weißbierindex. Um was geht's denn da eigentlich? Was ist denn der Weißbierindex? Ist es, glaube ich, noch nie erklärt worden. Aber ich sag's euch gleich, um was denn da geht beim Weißbierindex. Besäufnis von der Politik? Schauen wir mal.

0: Joe mit Moving Out hier auf der Alpenwelle. Wir haben 16:15 Uhr. Servus, grüß euch. Die Vereinigung der Bayerischen Wirtschaft rechnet ja in diesem Jahr maximal mit einem Mini-Wachstum. Ganz, ganz klar. Bei der heutigen Vorstellung des aktuellen VBW-Weißbierindex betonte VBW-Präsident Wolfram Hatz, es brauche ein umfassendes Reformpaket für Deutschland. Und das bis zum Sommer. Für den Fall, dass das nicht passiert, zeichnet Hatz ein düsteres Bild.
1: Die Regierung ist vielleicht reformwillig, aber sie kann sich nicht einigen. Sie ist willig und wenn sie sich einigt, kommen Dinge raus, die völlig unpraktikabel sind. Das ist kein Zustand. Also ich kann nur appellieren, dass hier in den nächsten 3 Monaten einmal Entscheidendes passiert auf der Reformseite.
0: Also sein Wort in Gottes Gehörgang. Übrigens zur Erklärung, der VBW, also der Weißbierindex, das ist dieser anschauliche Name, den finde ich klasse, ist der Index der bayerischen Wirtschaft. Er misst die Konjunktur und Stimmungslage der bayerischen Wirtschaft und wird von der VBW, Vereinigung der bayerischen Wirtschaft, veröffentlicht. Der Name kommt übrigens tatsächlich vom Weißbierglas und zwar von einem gut gefüllten, ganz gefüllten oder eher weniger gefüllten. Also je voller das Glas, desto besser ist die wirtschaftliche Lage. Also offiziell hat der Index nichts mit dem Bier zu tun. Er ist der Wirtschaftsindex und so. Ich liebe die deutsche Sprache. Doppeldeutigkeit. Wirtschaftsindex. Ihr versteht, was ich meine?

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3: Gesucht wird schnellstmöglich ein tierliebes Hausmeisterpaar für einen Privathaushalt im Tegernseer Tal. Geboten wird eine große Zwei-Zimmer-Einliegerwohnung mit Terrasse und eigenem Gartenanteil. Bewerbungen bitte an Auktionshaus Gerd Hirsch Nachfolger. Telefonnummer 089 29 21 50 089 29 21 50 oder per E-Mail auf info@coinhirsch.de.
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0: Zeit. Es ist 16:30 Uhr.
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2: 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Auf der B472 in Potzenberg in der Gemeinde Irschenberg sind heute Mittag ein LKW und ein PKW frontal zusammengestoßen. Das berichtet die Feuerwehr Miesbach auf Instagram. Ein weiteres Auto wurde beschädigt. Laut Bericht konnten alle 5 beteiligten Menschen selbst aussteigen. Niemand wurde eingeklemmt. Ein Mann hat gestern Nachmittag in Geretsried eine 21-jährige Frau unsittlich berührt. Laut Polizei war die Frau mit ihrer Mutter im Schubertweg unterwegs, als ein Mann sie an Gesäß und Arm begrapschte. Die beiden Frauen wechselten die Straßenseite und informierten von zu Hause aus die Polizei. Eine sofortige Fahndung nach dem Täter blieb erfolglos. Und zum Eishockey. Die Tölzer Löwen haben bekannt gegeben, dass Alexander Fichtner auch in der Saison 2026-27 für den Verein spielen wird. Der Verteidiger hat gerade seine punktemäßig bislang beste Spielzeit absolviert. Er erreichte die beste Plus-Minus-Statistik aller Tölzer Verteidiger von plus 44. Geschäftsführer Fabian Schlager, Cheftrainer Axel Kammerer und Fichtner selbst freuen sich sehr über die Vertragsverlängerung.
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4: Und wir schauen mal aufs Wetter. Jetzt am Nachmittag ziehen bei kaltem Wind einzelne Regen- und Graubeschauer durch. In den Bergen fällt immer wieder etwas Schnee. In der kommenden Nacht klingen die Schauer dann ab. Danach ist es locker bewölkt oder klar. Die Temperaturen sinken auf plus 2 bis minus 3 Grad. Morgen zeigt sich dann häufig die Sonne. Zwischendurch ziehen ein paar lockere Wolken durch. Die Höchstwerte liegen zwischen 13 und 16 Grad. Dazu weht aber auch ein böiger West- bis Südwestwind. Und die weiteren Aussichten? Ab Christi Himmelfahrt, da bleibt es wechselhaft. Wolken, Sonne, Schauer und vereinzelte kurze Gewitter wechseln sich miteinander ab. Leider kann ich nichts Positives da abgewinnen. Am Wochenende, da streift uns dann von Tirol her ein weiteres Regengebiet. Die Temperaturen liegen je nach Regen und Sonne zwischen 8 und 13 Grad.
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4: Und wir schauen auf die Straßen. Es ist nichts los. Zumindest keine Meldung. Ich gehe mal davon aus, am Greilinger Berg könnte es sich wieder stauen, aber es gibt noch keine Meldung. Solltet ihr gerade beim Greilinger Berg stehen, dann gebt doch gleich durch, dass da momentan was geboten ist. Denn da ist es ja immer so. Eigentlich müsste man fast immer durchgeben, heute ist nichts. Das wäre ein Highlight, oder? Wir schauen mal schnell auf die Blitzer. Es gibt Blitzanhänger in Fischbachau, außerdem am Ortseingang von Starnberg am Autobahnende. Wir haben auch einen Blitzanhänger stehen am Ortseingang von Murnau. Nicht zu vergessen, Blitzer auf der B472 bei Harbach. Tempo 70 ist da angesagt. In Eurasburg direkt am Kindergarten, da muss er stehen. Außerdem Blitzer in Gelting auf der Buchberger Straße. Der ist versteckt, den sieht man nicht. Da sind wahrscheinlich schon einige reingefahren. Da ist Tempo 30 angesagt. Solltet ihr auch noch was entdecken, gleich Anruf oder über WhatsApp schicken auf 08041 799 und 4x4.
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4: Und gleich meiner Lieblingskategorie hier bei der Alpenwelle, und zwar die Song Story. Ich weiß selber noch nicht, um was geht, aber in wenigen Minuten erfahren wir es. Es ist wieder absolut mega Geschichte, super erzählt. Gleich gibt's das hier auf der Alpenwelle.

Das ist Milo hier auf der Alpenwelle und wir hier auf der Alpenwelle, wir haben einfach die besten Hörer. Vielen herzlichen Dank an den Hans, der hat nämlich gerade angerufen und sagt, am Greilinger Berg geht's flüssig voran. Also aktuell kein Stau am Greilinger Berg. Also, gute Fahrt.

0: Mein Name ist Markus Ullmann und heute geht es um einen sehr erfolgreichen Songwriter, der sich nach Jahren des Schaffens dann doch auch mal selbst einen Nummer-1-Song geschrieben hat.
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0: Unser Mann ist beides, Popstar und Songwriter. Und als Songwriter hat er viele große Namen mit Songs versorgt. Zum Beispiel Leona Lewis. Bleeding Love war ein weltweiter Erfolg. Oder diese Nummer hier von Beyoncé ist auch von ihm. Auch James Blunt hat ihm eine Nummer 1-Hit zu verdanken.

0: Und die Liste der Künstler, für die er geschrieben hat, ist fast unendlich. Jennifer Lopez, Taylor Swift, Demi Lovato, Adele, Christina Aguilera. Und für seine eigene Band schreibt er natürlich auch die Songs. Aber während er die coolen Nummer-1-Songs scheinbar immer an die großen Popstars dieser Welt verteilt, hat er es mit seiner Band in seiner Heimat, den USA, noch nie auf Platz 1 geschafft. Und in Großbritannien erst 11 Jahre nach Bandgründung. Der fleißige Songwriter ist Ryan Tedder. Seine Band One Republic und Counting Stars.
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4: Ich bin Joshua Heise. Vor ihrem Koalitionsausschuss waren sowohl Kanzler Merz als auch Arbeitsministerin Baas beim Bundeskongress des Deutschen Gewerkschaftsbundes zu Gast. Beide warben um Unterstützung für die geplanten Sozialreformen. Merz wurde während seiner Rede sogar ausgebuht. Baas, die hingegen Beifall bekam, versprach, sie wolle die soziale Sicherung nicht kleiner, sondern klüger machen. Einst war er Verfassungsschutzpräsident, jetzt könnte Hans-Georg Maaßen Innenminister in Sachsen-Anhalt werden, und zwar für die AfD. Vorausgesetzt natürlich, dass diese nach der Landtagswahl im September die Regierung stellt. Maaßen zeigte sich im Interview mit der Zeit zumindest offen gegenüber der Idee. Ob er von der als gesichert rechtsextrem eingestuften Landespartei schon gefragt worden sei, ließ er offen. Die Toten Hosen, Nina Tschuba, Johannes Oerding. In einem offenen Brief fordern zahlreiche Musikerinnen und Musiker wirksame Gesetze gegen überteuerte Ticketpreise auf dem Zweitmarkt. Deutschland sei bislang ein weitgehend rechtsfreier Raum für Ticketspekulanten, so die Kritik. Thomas Bremser berichtet.
5: Wer seine Konzertkarten weiterverkaufen will, kann das auf einem Zweitmarkt tun. Doch dort tummeln sich immer mehr Abzocker. Die kaufen die Tickets in Massen auf, oft mit einer automatisierten Software, um sie anschließend zu Wucherpreisen weiterzuverkaufen. Dort landen auch immer mehr gefälschte Tickets. Die Musikstars fordern eine Preisobergrenze für den Zweitmarkt. Und die Konzertveranstalter sollten bestimmen, auf welchen Plattformen ihre Tickets weiterverkauft werden dürfen.
4: Die frühere Profifußballerin Kathleen Krüger wird neue Sportvorständin beim Bundesligisten Hamburger SV. Wie der HSV mitgeteilt hat, wird sie damit Nachfolgerin von Stefan Kunz. Die 40-jährige Krüger war jahrelang Teammanagerin beim FC Bayern München und bekleidete zuletzt eine Funktion im Vorstandsbereich des Rekordmeisters.
6: Das Alpenwetter. Jetzt am Nachmittag bleibt es erstmal kühl und windig. Dabei ziehen einzelne Regen- und Graupelschauer durch. In den Bergen fällt dann etwas Schnee. In der kommenden Nacht lassen die letzten Schauer danach. Danach ist es teilweise locker bewölkt, teilweise aber auch klar. Die Temperaturen gehen auf +2 bis -3 Grad zurück. Morgen gibt's oft Sonnenschein. Zeitweise ziehen nur ein paar lockere Wolken vorüber. Die bringen auch nichts, die tun nichts. Deshalb steigen die Werte auch auf 13 bis 16 Grad. Das Einzige, was uns ein bisschen stört, ist dieser böige Wind aus West bis Südwest. Und wie schaut's dann die nächsten Tage über dem Feiertag hinweg aus? Ab Christi Himmelfahrt, ja, da bleibt das Wetter unbeständig. Es gibt einen Mix aus Wolken, Sonne, Schauer und vereinzelt kurzen Gewittern. Am Wochenende, da kommt dann ein Regengebiet zu uns, das wird uns so ein bisschen streifen und die Temperaturen bewegen sich dann je nach Sonne und Regen zwischen 8 und 13 Grad.
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6: Der Blick in die Autos, wie schaut's aus? Nix los. Also ihr kommt überall gut durch. Seid ihr der anderer Meinung, dann gleich eine WhatsApp schicken auf 08041 799 und 4x4. Wir haben natürlich ein paar Blitzer stehen. Blitzanhänger zum Beispiel in Fischbachau und außerdem am Ortseingang von Starnberg am Autobahnende. Blitzanhänger auch am Ortseingang von Murnau. Ein Blitzer steht auf der B472 bei Harbach. Tempo 70 ist da angesagt, das geht Richtung Weilheim und in Eurasburg am Kindergarten. Außerdem in Gelting auf der Buchberger Straße und der ist total versteckt, ist in der 30er-Zone. Also, falls ihr noch was entdeckt, durchrufen.
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6: Servus, grüß euch.

0: Mit der Alpenwelle kommt ihr gut durch den Feierabend. Es ist 17 Uhr und gleich 15 Minuten. Servus. Grüß euch. Am letzten Donnerstag war es endlich soweit. In Geretsried hat der neue Bürgermeister Patrick Kohlert ein echtes Highlight in der Stadtbibliothek eröffnet. Die Rede ist von der neuen Ausstellung Fluss, Land und Floß. Was euch dort erwartet, das erzählt uns Bürgermeister Kohlert von Geretsried.
1: Das ist eine schöne, beeindruckende Ausstellung, die wirklich den Verlauf der Flößerei zeigt und auch ein bisschen Lust macht, mal wieder aufs Fluss zu steigen.
0: Es ist eine Zeitreise in Schwarz-Weiß. Gezeigt werden historische Aufnahmen der bekannten Fotografin Erika Groth-Schmachtenberger. Welches Bild hat Ihnen denn am besten gefallen?
1: Das war eigentlich eins ganz am Beginn, wo noch das Driften, weil einfach diese Naturgewalt richtig schön dargestellt wird.
0: Oh, apropos Naturgewalt, Herr Kohlert. Sie waren ja selber schon öfter mal mit dem Floß unterwegs. Da erinnern Sie sich doch bestimmt an irgendetwas.
1: Ja, sehr gut sogar. Das eine Mal war bei bestem Wetter und da hatten wir wirklich sehr viel Glück und auch einen guten Wasserstand. Und beim zweiten Mal war es sehr kritisch, weil es eigentlich Hochwasser war. Und leider kam das Wasser nicht nur von unten, sondern auch von oben, weil es war eine komplett verregnete Fahrt.
0: Also, wir hoffen, Sie hatten trotzdem eine gute Zeit. Und wer sehen will, wie hart und auch wie idyllisch das Leben der Flößer früher bei uns war, sollte mal unbedingt vorbeischauen. Die Ausstellung findet noch bis zum 28. Mai statt und ist komplett kostenfrei. Wer Infos haben will und was nachlesen will, der schaut einfach auf die Internetseite www.tourismus.geretsried.de. Dann / Faszination-Fluss-Land-Fluss.

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0: Shania Twain hier auf der Alpenwelle mit Man, I Feel Like a Woman. Es ist 17:30 Uhr.
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2: Mit Alexander Blumtritt. Im Abwasserpumpwerk der Gemeinde Königsdorf verstopfen noch immer häufig die Pumpen durch Feuchttücher und andere Hygieneartikel. Vor einigen Wochen schon mussten die Pumpen deshalb fast täglich ausgebaut werden. Laut Bauamt kam es durch den Regen der letzten Tage zu einem Spülstoß, der 2 von 3 Pumpwerken ausfallen ließ. Die Gemeinde bittet eindringlich darum, Feuchttücher, Windeln und Ähnliches nicht über die Toilette zu entsorgen. Reparaturkosten am Pumpwerk könnten auf die Bürger umgelegt werden. Der Holzkirchner Marktgemeinderat hat sich in seiner konstituierenden Sitzung neu formiert. Der wiedergewählte Bürgermeister Christoph Schmid vereidigte neue Mitglieder.
3: Ich durfte 6 neue Marktgemeinderäte begrüßen. Eine 7. neue Marktgemeinderätin war leider verhindert. Die wird in der nächsten Sitzung dann vereidigt. Nach der Vereidigung kam es zur Benennung der Fraktionssprecher und zur Ausschussverteilung in den jeweiligen Ausschüssen mit den Sitzen, wie es den Fraktionen nach dem Wahlergebnis zustimmt.
2: Die Sitzverteilung in dem 24-köpfigen Gremium ist fast gleich geblieben. Die SPD verlor einen Sitz und hat jetzt 3. Die CSU gewann einen dazu und hat jetzt 11. Neu ist der Werks- und Beteiligungsausschuss, der unter anderem über Strom, Wasser, Fernwärme und Kultur berät. Und zum Segelflugsport. Das Segelflugzentrum Königsdorf hat am Wochenende seine Tabellenführung in der Junioren-Bundesliga ausgebaut. Das Juniorenteam holte den 3. Rundensieg in Folge und liegt mit der Maximalpunktzahl von 60 unangefochten an der Spitze. In der Bundesliga landete das SFZ auf Rundenplatz 7 und belegt nun den 2. Tabellenplatz. Und in der internationalen Alpenliga flog Königsdorf zum Rundensieg und führt die Tabelle an.
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0: Wie schaut's denn aus momentan? Frisch und windig ist es. Wir haben noch ein paar Regen- und Graupelschauer, aber die verziehen sich langsam. Denn in der Nacht, da hört's dann richtig auf zu regnen. Also es hört auf und es lockert auch auf. Deshalb wird's klar und weil es klar wird, wird's natürlich auch frostig kalt. +2 bis -3 Grad sind in der Nacht angesagt. Und morgen, da zeigt sich das Wetter dann von seiner freundlichen Seite. Häufig scheint die Sonne, nur zeitweise ziehen ein paar hohe Wolken vorbei. Die Höchstwerte liegen zwischen 13 und 16 Grad. Dazu weht aber wieder ein böiger Wind aus West und Südwest. Und die weiteren Aussichten über den Feiertag hinaus. Am Christi Himmelfahrt, da bleibt es erstmal wechselhaft. Wolken, Sonne und Schauer sind angesagt. Vereinzelt kurze Gewitter sind auch mit dabei. Und am Wochenende, da streift uns leider ein Regengebiet. Das kommt von den Tirolern. Hätten es mal polten sollen. Je nachdem, wie viel Sonne und Regen dabei ist, liegen die Temperaturen so zwischen 8 und 13 Grad.
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0: Und wir schauen auf die Straßen. Ja, nichts los. Selbst am Greilinger Berg scheint momentan kein Stau zu sein. Solltet ihr da anderer Meinung sein? Dann einfach eine WhatsApp schicken und sag, ich stehe mit drin, was willst du für ein Schmarrn? Nein, also es ist tatsächlich so, der Hans hat uns gewählt gehabt, das war gegen 16 Uhr, da ist nichts gewesen. Aber ich denke mal, das erfahren wir von euch vielleicht jetzt gleich. Bei WhatsApp, ich warte. Okay, nichts kommt. Dann machen wir die Blitzer. Also Blitzer zwischen Penzberg und Königsdorf in Hofstedt. Zwischen, was, ziemlich am Berg oben. Achso, der ist neu dazugekommen, jetzt. Also Blitzer zwischen Penzberg und Königsdorf in Hofstedt. Ziemlich am Berg oben. Wo immer das genau ist. Ihr werdet schon wissen, wo. Blitzer in Gelting auf der Buchberger Straße. Außerdem in Eurasburg am Kindergarten. Blitz auf der B472 bei Habach. Tempo 70 Richtung Weilheim. Ortseingang Murnau steht ein Blitzeranhänger. Außerdem noch am Ortseingang von Starnberg am Autobahnende im 60er-Bereich. Und falls ihr auch noch was habt, inklusive der Meldung, ob momentan immer noch der Greilinger Berg frei ist, 08041 799 und 4x4.
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0: 17:34 Uhr.
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0: Servus, grüß euch. Gleich gibt's bei uns das Wohlfühlwetter. Das Bio-Wetter, wir schauen mal, was drauf ist. Vor allem die Heuschnupfennasen, die werden wahrscheinlich schon gespannt drauf warten. In wenigen Minuten ist es soweit.

0: Der Song ist noch gar nicht so alt. Michael Schulte mit 5M. Der stammt aus dem Jahr 2026, aus dem Januar. Und da hat er gemeint, wir starten einfach mal mit viel Energie, starten mit so ein bisschen, ja, sag ich mal, romantischen Gefühlen. Das ist ihm recht gut gelungen.
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0: Am Mittwoch, da ist das Witterungsempfinden von der Großwetterlage her leicht positiv geprägt. Vor allem im Süden, da herrscht mit sonnigen Phasen immer wieder gute Laune und auch Tatendrang. Unter den zähen Wolken im Norden, da fühlen wir uns dagegen etwas leicht müde und ein wenig abgeschlagen. Der Kreislauf, der ist in Schwung, die Konzentration ist normal und der Schlaf in der Nacht auf Christi Himmelfahrt, der verläuft meist erholsam. Meist. Oh, du müsst ja, als Vater musst du ja früher ins Bett gehen, weil sonst bist du nicht fit. Gut, wo sind wir? Oh ja, Pollenflug. Der Pollenflug. Schwach Birke, Ampfer. Und mäßig Eiche, Gräser. Also, da fliegt definitiv was. Die Luftqualität, die ist übrigens hervorragend.
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4: Ich bin Joshua Heise. Der Holocaust-Überlebende Albrecht Weinberg ist im Alter von 101 Jahren gestorben. Er hatte 3 Konzentrationslager und mehrere Todesmärsche überlebt. Seine jüdische Familie wurde von den Nazis fast vollständig ermordet. Weinberg war 2012 aus den USA in seine Heimat Ostfriesland zurückgekehrt und hat seitdem in Schulen vor dem Vergessen gewarnt. Nachdem die Union mit AfD-Stimmen einen Migrationsantrag durchgebracht hatte, gab er aus Protest sein Bundesverdienstkreuz zurück. Der Krieg im Iran hat das Leben bei uns wieder stark verteuert. Im April ist die Inflationsrate auf fast 3% gestiegen. Heißt, die Lebenskosten waren fast 3% teurer als vor einem Jahr. Das ist der höchste Stand seit Januar 2024. Tine Klimach mit den Details.
5: Allein Benzin und Diesel sind gut ein Viertel teurer geworden. Auch Preise für Lebensmittel sind etwas angezogen. Das hat sich besonders bei Schokolade bemerkbar gemacht. Teure Energie treibt bei Unternehmen die Produktions- und Transportkosten nach oben. Die Sorge ist, dass der Iran-Krieg die gesamte Wirtschaft erfasst und die Preise auch für Lebensmittel, Restaurantbesuche und Dienstleistungen weiter steigen.
4: Wer das Oktoberfest etwas entspannter und familienfreundlicher erleben will, kann auf die Eudewiesen gehen. Doch seit Jahren kommen immer weniger Gäste. Der Münchner Stadtrat hat deshalb ein neues Konzept beschlossen, um dem entgegenzuwirken. Geplant sind unter anderem QR-Codes für einen schnelleren Einlass oder Mengenrabattkarten. Heißt, wer 10-mal kommt, kann 12-mal rein. Außerdem soll das Musikprogramm vielfältiger werden. Deutschlands bester Tennisprofi Alexander Zverev ist beim Masters-Turnier in Rom im Achtelfinale gescheitert. Der 29-Jährige unterlag dem Italiener Luciano Darderi in 3 Sätzen. Dabei vergab Zverev gleich 4 Matchbälle im zweiten Satz und brach dann im dritten Abschnitt völlig ein. Der Italiener gewann den finalen Satz mit 6:0.
6: Das Alpenwetter. In der kommenden Nacht ziehen sich die letzten Schauer wirklich zurück. Danach lockert es auf und stellenweise wird es klar. Deshalb sinken die Temperaturen auch auf plus 2 bis minus 3 Grad. Morgen wird es dann deutlich freundlicher. Die Sonne zeigt sich häufig. Dazu ziehen nur zeitweise ein paar lockere Wolken durch. Die Höchstwerte liegen zwischen 13 und 16 Grad und es weht ein böiger West- bis Südwestwind. Die weiteren Aussichten ab Christi Himmelfahrt, da bleibt das Wetter dann launisch. Sonne, Wolken, Schauer und vereinzelte kurze Gewitter wechseln sich miteinander ab. Am Wochenende, da streift uns dann aus Richtung Tirol ein Regengebiet. Je nach Regen und Sonnenschein liegen die Temperaturen so zwischen 8 und 13 Grad.
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6: Der Blick auf die Straßen, wie schaut's aus? Ja, nichts los. Ihr kommt überall gut durch. Aber seid nicht so schnell unterwegs. Es gibt ja den neuen Blitzer, der in Hofstedt steht. Das ist zwischen Penzberg und Königsdorf. Ziemlich am Berg oben. Wo immer das jetzt auch ist. Blitzer in Gelting auf der Buchbergstraße, Buchberger Straße, außerdem in Eurasburg am Kindergarten, auch in Habach auf der B472 steht ein Blitzer, das ist die 70er-Zone Richtung Weilheim. Ortseingang Murnau ebenfalls und ein Blitzeranhänger steht auch am Ortseingang von Starnberg am Autobahnende im 60er-Bereich. Und falls ihr auch noch was habt, dann schickt gleich eine WhatsApp auf 08041 799 und 4x4. Dankeschön im Voraus.
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6: 18:04.
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6: Servus, schöner Feierabend wünsche ich euch.

0: ausgespielt bis zum letzten Ton. Spandau Ballet hier auf der Alpenwelle mit 5 Minuten 47, aber ein Megasong, den muss man einfach bis zum Schluss hören.
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0: Morgen ist endlich soweit. Der Musikzug Holzkirchen eröffnet das 49. Holzkirchener Frühlingsfest. Um 18.15 Uhr setzt sich der traditionelle Einzug von der Tegernseer Straße aus in Richtung Festzelt am Herdengarten in Bewegung. Mit dabei sind Musik, gute Laune und die Vorfreude auf das erste frisch gezapfte Holzkirchener Gold. Um 19 Uhr folgt dann der Bieranstich mit Bürgermeister Christoph Schmid. Bis Montag, 18. Mai, dauert das Ganze an. Und zwar wird am Herdergarten in der Holzkirchner Ortsmitte gefeiert. Gelacht und getanzt, Volksfeststimmung pur. Fahrgeschäfte gibt's, Buden, Autoscooter, Kinderkarussell, Glückshafen, Tombola und Süßwarenstand. Der ist natürlich auch da. Das Ganze sorgt für Unterhaltung bei Groß und bei Klein. Auch kulinarisch ist einiges geboten. Im Festzelt zum Beispiel, da ist die Magdalena Klein und der Philipp Jäger, bekannt als kleiner Geschmacksjäger, für das leibliche Wohl zuständig. Auf den Tisch kommen dann klassische Schmankerl vom Brathädel über Weißwürst bis hin zu vielen weiteren Festzelt-Spezialitäten. Ausgeschenkt wird natürlich auch hier das Holzkirchner Gold. Und zum Programm gehören unter anderem der Boxvergleichskampf am Vaterdog. Also ich hoffe nicht, dass er damit in den Ring steigt. Dann gibt's noch den Seniorennachmittag oder Mittag in dem Fall am Freitag. Der Tag der Vereine ist dann am Sonntag mit Umzug und einen ökonomischen Gottesdienst gibt's ebenfalls. Ein Standkonzert, der Spielmannszug sowie am Montag der Tag der Betriebe und die Gaudi, die Kindergaudi mit dem Kasperltheater. Viel Spaß!
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0: Das ist Amanda Marshall mit Dark Horse hier auf der Alpenwelle. Wir haben es 18:30 Minuten.
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2: Mit Alexander Blumtritt. Wieder hat es einen Fall von Schwarzfischerei an der Isar gegeben, diesmal in Geretsried. Zwei Männer erwischten die beiden Angler gestern Abend nahe der Tattenkofener Brücke und wollten sie stellen. Die beiden flüchteten und verletzten dabei einen der anderen am Fuß. Die Schwarzfischer entkamen in einem silbernen Passat mit slowakischem Kennzeichen. Die Polizei ermittelt jetzt wegen Fischwilderei und fahrlässiger Körperverletzung. Auf der B472 in Potzenberg in der Gemeinde Irschenberg sind heute Mittag ein LKW und ein PKW frontal zusammengestoßen. Das berichtet die Feuerwehr Miesbach auf Instagram. Ein weiteres Auto wurde beschädigt. Laut Bericht konnten alle 5 beteiligten Menschen selbst aussteigen. Niemand wurde eingeklemmt. Eigentlich sollte am 15. Mai das traditionelle Anbaden im Naturfreibad Eichmühle in Bad Tölz stattfinden. Das wurde jetzt aber wegen des Wetters abgesagt. Laut der Stadtwerke öffnet die Orch wohl nicht vor kommendem Montag. Und wenn sie öffnet, dann startet auch der Wechselbetrieb mit dem Hallenbad an der Flinthöhe, heißt es in einer Mitteilung.
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0: Und wir schauen mal drauf. Ja, heute Nacht, da wird's klar und deshalb sinken die Temperaturen auch auf fast -3 Grad. Wie schaut's die nächsten Tage aus? 15 Grad plus sind momentan wirklich gut angesagt für morgen. Viel, viel Sonnenschein. Allerdings, ja, das solltet ihr wirklich genießen, denn ab dem Vatertag ist das Ganze schon wieder vorbei. Die Temperaturen beginnen zu purzeln. Wir gehen dann unter 10 Grad teilweise und es gibt auch eine Regenfront, die auf uns zukommen wird. Aus Tirol. Die Österreicher schicken uns was rüber, was sie selber nicht behalten wollten. Also, es wird auf alle Fälle am Wochenende sehr, sehr frisch.
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0: Der Alpenwelle Verkehrsservice um 18:33 Uhr. Servus in die Autos. Wir haben staufreien Verkehr. Ich wünsche euch eine gute Fahrt. Aktuell wird geblitzt und zwar zwischen Penzberg und Königsdorf in Hofstädt, ziemlich am Berg oben. Außerdem Blitzer in Gelting auf der Buchberger Straße. Wir haben auch einen stehen in Eurasburg am Kindergarten. Nicht zu vergessen, der auf der B472 bei Habach. Tempo 70 ist angesagt. Es geht Richtung Weilheim. Dann steht ein Blitzeranhänger, Ortseingang Murnau und ein weiterer Blitzeranhänger am Ortseingang von Starnberg am Autobahnende im 60er-Bereich. Solltet ihr auch noch was für uns haben, dann ruft an oder schickt ein WhatsApp auf 08041 799 und 4x4.
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0: 18:34.
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0: Servus, gleich gibt's einen Hithammer an der Stelle. Und der kommt dieses Mal von Molly Harris mit Lie to Me.

0: Jetzt steht hier auf der Alpenwelle ein moderner Popsong an mit emotionalem Singer-Songwriter-Stil.
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0: Ja, das ist diese Woche Malik Harris mit Lie to Me. Da beschreibt er, ja, ist ja persönlich, Selbsttäuschung ist mit dabei, innere Konflikte, Identität aus den Beziehungen und emotionale Unsicherheit. Der Sound ist also bewusst etwas ruhiger, intimer und weniger bombastisch, wie er es normal früher hatte. Im Mittelpunkt steht die Frage, machen wir uns manchmal selbst etwas vor, um Veränderungen nicht akzeptieren zu müssen? Wie war, wie war? Hier ist Malik Harris mit Lie to Me.

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4: Ich bin Joshua Heise. Immer höhere Beiträge bei sinkenden Leistungen. Die Zufriedenheit mit dem deutschen Gesundheitssystem bröckelt. Das zeigt eine Umfrage im Auftrag der DRK. Thomas Thonfeld berichtet.
5: Bis 2022 lag die Zufriedenheit rund 10 Jahre lang stabil bei über 80%. Dann ging's bergab. Und knapp 60% erwarten, dass die Gesundheitsversorgung in den kommenden 10 Jahren noch schlechter wird. Reformen im Gesundheitswesen halten 2/3 der Menschen für notwendig. Sie glauben aber nicht daran, dass sie auch kommen.
4: Deutschland wird mit Paketen überflutet, vor allem mit Billigwaren aus China. Laut der Zolljahresbilanz, die Finanzminister Klingbeil vorgestellt hat, hat der Zoll letztes Jahr knapp 790 Millionen Waren abgefertigt. Im Jahr davor waren es noch 595 Millionen. Der SPD-Chef will den Zoll deshalb besser ausstatten, unter anderem durch 1500 neue Stellen. Zudem fällt ab Juli die Zollfreigrenze für Pakete unter 150 Euro weg. Bayerns Mittelschulen sollen mehr Freiheiten für individuelle Förderung bekommen. Das hat Kultusministerin Stolz nach einer Kabinettssitzung angekündigt. Die Schulen können künftig flexibler entscheiden, wie sie Deutsch, Mathe und Englisch unterrichten, ohne dass Fächer gestrichen werden. Außerdem gibt es mehr Projektarbeit schon ab der 5. Klasse. Als langjähriger Coach des SC Freiburg hat sich Christian Streich Kultstatus erarbeitet, auch mit Äußerungen über den Sport hinaus. Jetzt kehrt Streich zurück in die Fußballöffentlichkeit. Er wird nämlich ZDF-Experte bei der WM in den USA, Mexiko und Kanada. Seine Aufgabe wird es sein, die Spielideen der Teams zu erklären. Streich gibt sein Debüt gleich am 11. Juni beim Eröffnungsspiel Mexiko gegen Südafrika. Die Schauer lassen langsam nach, sodass die Nacht später bewölkt oder klar wird. Es geht je nach Aufklaren runter auf plus 5 bis minus 2 Grad. Morgen scheint in Alpennähe länger die Sonne, sonst rücken von Nordwesten her wieder Wolken heran. Nördlich des Mains ist auch Regen dabei, ebenso am Nachmittag in der Oberpfalz. Mit 10 bis 17 Grad wird es etwas wärmer als heute.
6: Guten Abend, hier ist Jan aus der Alpenwelle Verkehrsredaktion. Das sind doch mal gute Nachrichten. Dein Weg ist frei. Die Alpenwelle wünscht gute Fahrt.
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1: Ich bin Joshua Heise. Die Parteispitzen von Union und SPD sind im Kanzleramt zum Koalitionsausschuss zusammengekommen. Auf der Agenda stehen Entlastungen für die Bürger, der Bundeshaushalt und der Fahrplan für die angedachten Reformen. Im Voraus wurde schon klargestellt, mit Beschlüssen ist heute nicht zu rechnen. Vielmehr sollen die Streitigkeiten der letzten Wochen geklärt werden. Immer mehr deutsche Unternehmen und Organisationen erleben Cyberattacken und werden anschließend erpresst. Im vergangenen Jahr wurden laut Bundeskriminalamt bundesweit über 1000 solcher Fälle angezeigt. BKA-Vizepräsidentin Link schlägt Alarm.
2: Deutschland gehört über alle Erscheinungsformen der Cybercrime hinweg regelmäßig zu den Top-Angriffszielen in der Welt. Die Bedrohungslage in Deutschland ist insbesondere geprägt durch schwere Cybercrime-Delikte und hier durch Delikte, die aus dem Ausland heraus begangen werden.
1: Nicht nur Unternehmen sind betroffen. Jeder 9. Internetnutzer in Deutschland wurde im vergangenen Jahr Opfer von Cyberkriminalität. Internationale Studierende kommen nach wie vor gern nach Deutschland. Laut einer neuen UNESCO-Studie bleiben wir auf Platz 4 der beliebtesten Länder für ausländische Studis, hinter den USA, Großbritannien und Australien. Bei Leuten aus Europa ist Deutschland sogar das beliebteste Hochschulland. Nach Angaben des Statistischen Bundesamtes machten ausländische Erstsemester im Jahr 2024 rund 30% aus. 3 Monate Sommerferien dank der Fußball-WM, das hätte es fast in Mexiko gegeben. Nach heftiger Kritik hat die Regierung aber entschieden, der Unterricht endet wie geplant am 15. Juli. Das biete Familien, deren Alltag vom Schulkalender abhängt, Sicherheit und Stabilität, hieß es zur Begründung. Letzte Woche hatte das Bildungsministerium die Ferien um mehr als einen Monat vorverlegt. Mexiko ist neben den USA und Kanada WM-Gastgeber. Die Schauer lassen langsam nach, sodass die Nacht später bewölkt oder klar wird. Es geht je nach Aufklaren runter auf +5 bis -2 Grad. Morgen scheint in Alpennähe länger die Sonne, sonst rücken von Nordwesten her wieder Wolken heran. Nördlich des Mains ist auch Regen dabei, ebenso am Nachmittag in der Oberpfalz. Mit 10 bis 17 Grad wird es etwas wärmer als heute.
3: Guten Abend, hier ist Jan aus der Alpenwelle Verkehrsredaktion. Gute Nachrichten von den Straßen. Alles rollt, wie es soll. Die Alpenwelle wünscht gute Fahrt.
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1: Ich bin Joshua Heise. Die Deutsche Bahn lockt für die Sommerferien mit einem Sonderangebot. Ab Mitte Juni können demnach Familientickets zu einem Festpreis von knapp 100 Euro gebucht werden. Als Gründe nennt der Konzern steigende Benzin- und Flugkosten. Thomas Bremser berichtet.
2: Die Familientickets gelten für maximal 5 Personen. Es kann also ein Erwachsener mit 4 Kindern verreisen oder 2 Erwachsene mit 3 Kindern. Ein Kind muss aber mindestens dabei sein. Verwandt sein müssen die Personen aber nicht. Die Tickets sind an die gebuchten Züge gebunden und gelten für Hin- und Rückfahrt, egal wie lang die Strecke innerhalb Deutschlands ist. Die Sitzplätze sind inklusive.
1: Knapp 2 Wochen nach dem Start kommt der Tankrabatt inzwischen weitgehend bei den Verbrauchern an. Das zeigt ein Vergleich der Monopolkommission mit Frankreich und Großbritannien. Berechnungen des IFO-Instituts zufolge ist der Dieselpreis um 14 Cent gesunken, der Liter Superbenzin vergünstigte sich um 15 Cent. Zum 1. Mai sind die Spritsteuern um 16,7 Cent gesenkt worden, befristet auf 2 Monate. Vom Bayerischen Landtag ins Kabinett von Rheinland-Pfalz. Die CSU-Abgeordnete Ute Eiling-Hütig wird Bildungsministerin unter dem designierten Ministerpräsidenten Schnieder. Dieser sagte dazu, wir holen damit bewusst Erfahrung aus einem der erfolgreichsten Bildungssysteme Deutschlands nach Rheinland-Pfalz. Eiling-Hütig ist promovierte Historikerin und kommt ursprünglich aus Nordrhein-Westfalen. Die frühere Profifußballerin Kathleen Krüger wird neue Sportvorständin beim Bundesligisten Hamburger SV. Wie der HSV mitgeteilt hat, wird sie damit Nachfolgerin von Stefan Kuntz. Die 40-jährige Krüger war jahrelang Teammanagerin beim FC Bayern München und bekleidete zuletzt eine Funktion im Vorstandsbereich des Rekordmeisters. In der Nacht ist es nach letzten Schauern locker bewölkt oder klar. In Franken sind später mehr Wolken unterwegs, bei Tiefstwerten zwischen plus 5 und minus 2 Grad. Morgen scheint in Alpen Nähe länger die Sonne, sonst breiten sich von Nordwesten Wolken aus. Regen fällt besonders nördlich des Mains, am Nachmittag auch in der Oberpfalz. Die Höchstwerte 10 bis 17 Grad. Von Christi Himmelfahrt bis zum Wochenende bleibt es wechselhaft bei ähnlichen Temperaturen.
3: Guten Abend, hier ist Jan aus der Alpenwelle Verkehrsredaktion. Wir haben keine Staumeldungen für dich. Die Verkehrslage ist entspannt. Die Alpenwelle wünscht gute Fahrt.
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1: Ich bin Katrin Steinberger. Die Parteispitzen von Union und SPD sind im Kanzleramt zum Koalitionsausschuss zusammengekommen. Auf der Agenda stehen Entlastungen für die Bürger, der Bundeshaushalt und der Fahrplan für die angedachten Reformen. Im Voraus wurde schon klargestellt, mit Beschlüssen ist heute nicht zu rechnen. Vielmehr sollen die Streitigkeiten der letzten Wochen geklärt werden. Immer höhere Beiträge bei sinkenden Leistungen. Die Zufriedenheit mit dem deutschen Gesundheitssystem bröckelt. Das zeigt eine Umfrage im Auftrag der DAK. Thomas Thunfeld berichtet.
2: Bis 2022 lag die Zufriedenheit rund 10 Jahre lang stabil bei über 80%. Dann ging's bergab. Und knapp 60% erwarten, dass die Gesundheitsversorgung in den kommenden 10 Jahren noch schlechter wird. Reformen im Gesundheitswesen halten 2/3 der Menschen für notwendig. Sie glauben aber nicht daran, dass sie auch kommen.
1: Diese Position würde man sich gerne sparen. Deutschland ist nach dem aktuellen Bundeslagebild eines der Top-Ziele in Sachen Cybercrime. Immer mehr Unternehmen und Behörden werden demnach Opfer von Ransomware-Attacken, bei denen Kriminelle Daten verschlüsseln und Lösegeld fordern. Allein letztes Jahr gab es über 1000 angezeigte Angriffe. Bundesinnenminister Dobrindt will mit einem Gesetz zur aktiven Cyberabwehr gegensteuern. Wer das Oktoberfest etwas entspannter und familienfreundlicher erleben will, kann auf die Eudewiesen gehen. Doch seit Jahren kommen immer weniger Gäste. Der Münchner Stadtrat hat deshalb ein neues Konzept beschlossen, um dem entgegenzuwirken. Geplant sind unter anderem QR-Codes für einen schnelleren Einlass oder Mengenrabattkarten. Heißt, wer 10-mal kommt, kann 12-mal rein. Außerdem soll das Musikprogramm vielfältiger werden. In der Nacht ist es nach letzten Schauen locker bewölkt oder klar. In Franken sind später aber dann wieder mehr Wolken unterwegs, bei Tiefstwerten zwischen +5 und -2 Grad. Morgen scheint in Alpennähe dann länger die Sonne, sonst breiten sich von Nordwesten her Wolken aus. Regen fällt besonders dann nördlich des Mains, am Nachmittag dann auch in der Oberpfalz. Die Höchstwerte 10 bis 17 Grad. Von Christi Himmelfahrt bis zum Wochenende bleibt es wechselhaft bei ähnlichen Temperaturen.
3: Guten Abend, hier ist Ernst aus der Alpenwelle Verkehrsredaktion. Bei uns im Sendegebiet sieht's aktuell sehr gut aus. Alles frei. Die Alpenwelle wünscht gute Fahrt.
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1: Ich bin Katrin Steinberger. Die Deutsche Bahn bringt in den Sommerferien ein neues Familienticket raus. Für rund 100 Euro können bis zu 5 Personen gemeinsam mit dem Zug durchs Land fahren, Hin- und Rückfahrt inklusive. Die Sitzplätze sind auch im Preis inklusive. Das Ticket gibt es ab Mitte Juni und gilt dann für Reisen bis Mitte September. Die Bahn reagiert damit auf die teuren Sprit- und Flugpreise. Der Bayerische Elternverband setzt sich dafür ein, dass der Freitag nach Christi Himmelfahrt schulfrei wird. Damit könnten Familien ein langes Wochenende haben. Dafür gibt es jetzt eine Online-Petition. Momentan müssen die Kinder in Bayern am Brückentag ganz normal zur Schule. In anderen Bundesländern ist das oft anders. Dort ist der Tag entweder generell frei oder die Schulen nutzen einen beweglichen Ferientag. Es liegen schwierige Themen auf dem Tisch. Entlastungen für die Bürger, der Bundeshaushalt und Reformen. Gerade diskutieren Union und SPD im Kanzleramt. Suita Suvali, die Stimmung beim Koalitionsausschuss dürfte angespannt sein.
2: Kanzler Merz wurde für seine Reformpläne bei Rente und Arbeitszeit beim Kongress des Deutschen Gewerkschaftsbundes heftig ausgebuht. SPD-Chefin Baas hat sich dort klar gegen Sozialabbau gestellt. Genau diese Spannungen dürften jetzt auch beim Koalitionsausschuss spürbar werden. Dazu kommt noch der Streit um die geplante Entlastungsprämie von bis zu 1.000 Euro. Nach dem Nein des Bundesrats steht die Maßnahme wohl vor dem Aus.
1: Schock in der NBA. Die nordamerikanische Basketball-Profiliga trauert um Brandon Clark. Der Spieler von den Memphis Grizzlies ist im Alter von nur 29 Jahren gestorben. Das teilten das Franchise und Clarks Agentur mit. Die Todesursache ist noch unbekannt. Brandon Clark spielte seit 2019 für die Memphis Grizzlies. In der Nacht ist es nach letzten Schauen locker bewölkt oder klar. In Franken sind später aber dann wieder mehr Wolken unterwegs, bei Tiefstwerten zwischen plus 5 und minus 2 Grad. Morgen scheint in Alpennähe dann länger die Sonne, sonst breiten sich von Nordwesten her Wolken aus. Regen fällt besonders dann nördlich des Mains, am Nachmittag dann auch in der Oberpfalz. Die Höchstwerte 10 bis 17 Grad. Von Christi Himmelfahrt bis zum Wochenende bleibt es wechselhaft bei ähnlichen Temperaturen.
3: Guten Abend, hier ist Ernst aus der Alpenwelle Verkehrsredaktion. Wie ein klarer Gebirgsbach, der Verkehr bei uns fließt. Die Alpenwelle wünscht gute Fahrt.
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1: Ich bin Katrin Steinberger. Wer bei einer Vergewaltigung oder einem Raub K.O.-Tropfen benutzt, soll in Zukunft zu mindestens 5 Jahren Gefängnis verurteilt werden. Das will Bundesjustizministerin Hubig mit einem neuen Gesetz erreichen. K.O.-Tropfen seien besonders hinterhältig und gefährlich, sagte sie der Rheinischen Post. Mit dem neuen Gesetz sollen K.O.-Tropfen genauso streng behandelt werden wie Waffen. Der Tankrabatt kommt mittlerweile bei den meisten Autofahrern an. Laut Monopolkommission ist die Steuersenkung an der Zapfsäule deutlich spürbar. Das IFO-Institut hat ausgerechnet, dass Diesel um 14 Cent und Superbenzin um 15 Cent günstiger sind. Allerdings seien die Preise vor der Steuersenkung künstlich angehoben worden, kritisiert die Monopolkommission. Cyberangriffe werden in Deutschland immer mehr zum Problem. Laut einem neuen Bundeslagebild nehmen vor allem Erpressungsangriffe auf Unternehmen und Behörden zu. 1000 Anzeigen waren es letztes Jahr bundesweit. Soita Suwali berichtet.
2: Besonders häufig geht es um sogenannte Ransomware-Angriffe. Dabei verschlüsseln kriminelle Daten und verlangen Geld für die Freigabe. Innenminister Dobrindt sagt, künstliche Intelligenz mache solche Attacken einfacher und gefährlicher. Deshalb plant die Bundesregierung ein neues Gesetz, damit Behörden künftig auch die Infrastruktur der Täter gezielt stören können.
1: Deutschlands bester Tennisprofi Alexander Zverev ist beim Masters-Turnier in Rom im Achtelfinale ausgeschieden. Der 29-Jährige unterlag dem Italiener Luciano Darderi in 3 Sätzen. Dabei vergab Zverev gleich 4 Matchbälle im 2. Satz und brach dann im 3. Abschnitt völlig ein. Der Italiener gewann den finalen Satz mit 6:0. Die Wolken lockern etwas auf, aber in Franken, da ziehen im Laufe der Nacht wieder mehr Wolken auf. Die Tiefstwerte liegen zwischen +5 und -2 Grad. Tagsüber scheint dann in Alpennähe länger die Sonne. Sonst breiten sich von Nordwesten her Wolken aus. Regen fällt besonders dann nördlich des Mains. Am Nachmittag dann auch in der Oberpfalz. Die Höchstwerte 10 bis 17 Grad. Von Christi Himmelfahrt bis zum Wochenende, da bleibt es weiter wechselhaft bei ähnlichen Temperaturen.
3: Guten Abend, hier ist Ernst aus der Alpenwelle Verkehrsredaktion. Kurz und knapp, freie Fahrt für euch. Die Alpenwelle wünscht gute Fahrt.
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0: mit Nachfolgerin des Ende Dezember entlassenen Stefan Kuntz. Krüger wechselt vom FC Bayern nach Hamburg. Moritz Einzel berichtet aus München.
1: Du bist die beste Frau. Das grölten die Bayern-Spieler einst im Jahr 2013 vom Münchner Rathausbalkon. Kathleen Krüger war damals Teammanagerin beim FC Bayern. Zuletzt war sie als Funktionärin für Sportstrategie und strukturelle Weiterentwicklung beim Rekordmeister zuständig. Jetzt also ist Krüger für den HSV die beste Frau für die sportliche Gesamtverantwortung. Die 40-Jährige schreibt damit Bundesliga-Geschichte als erste Frau fest in dieser Funktion.
0: Die Wolken lockern etwas auf, aber in Franken, da ziehen im Laufe der Nacht wieder mehr Wolken auf. Die Tiefstwerte liegen zwischen plus 5 und minus 2 Grad. Tagsüber scheint dann in Alpennähe länger die Sonne. Sonst breiten sich von Nordwesten her Wolken aus. Regen fällt besonders dann nördlich des Mains. Am Nachmittag dann auch in der Oberpfalz. Die Höchstwerte 10 bis 17 Grad. Von Christi Himmelfahrt bis zum Wochenende, da bleibt es weiter wechselhaft bei ähnlichen Temperaturen.
2: Hallo, hier ist Ernst aus der Alpenwelle Verkehrsredaktion. Wie ein klarer Gebirgsbach. Der Verkehr bei uns fließt. Die Alpenwelle wünscht gute Fahrt.
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1: Ich bin Katrin Steinberger. Der Einsatz von K.O.-Tropfen soll härter bestraft werden. Mit dem Gesetzentwurf von Bundesjustizministerin Hubig befasst sich heute das Bundeskabinett. Wer sie bei einem Überfall oder einer sexuellen Tat einsetzt, soll künftig mindestens 5 Jahre ins Gefängnis kommen. Bisher lag die Mindeststrafe bei 3 Jahren. Gegenüber der Rheinischen Post bezeichnet Hubig K.O.-Tropfen als hinterhältig und gefährlich. Es kam, wie es zu erwarten war. Der Koalitionsausschuss ist zu Ende. Details gibt es bis jetzt keine. Rund 6 Stunden lang haben Union und SPD über Reformpläne, den Haushalt fürs nächste Jahr und mögliche Entlastungen wegen der hohen Energiepreise beraten. Im Laufe des Tages soll es schriftliche Infos dazu geben. Der Europäische Gerichtshof beschäftigt sich heute mit Obelix. Das Gericht entscheidet, ob eine Waffe so heißen darf. Geklagt hatte der Verlag, dem die Rechte an der bekannten Comicreihe Asterix und Obelix gehören. Dieter Ebeling hat die Einzelheiten.
2: Es geht ums Markenrecht. Obelix ist stark und unbesiegbar, aber auch sehr sympathisch. Der Verlag argumentiert, dieses Image wird durch Waffen beschädigt. Der Waffenhersteller sagt, es bestehe keine Verwechslungsgefahr.